0: Nutzen von künstlicher Intelligenz generierte Inhalte kennzeichnen.
1: ChatGPT, Grok, Claude und andere Anbieter von künstlicher Intelligenz sollen künftig Fotos und Videos, die mit KI hergestellt wurden, kennzeichnen. Eine Art Wasserzeichen schlägt ein Praxisleitfaden der EU-Kommission vor. Oder auch eine Einblendung, wenn man mit dem Mauszeiger über ein von KI verfälschtes Gesicht fährt. Aber man wolle beispielsweise bei Satire oder anderer Kunst den Genuss des Kunstwerkes auch nicht zu sehr stören, heißt es. Aus Brüssel, Dieter Ebeling.
0: Auch nach dem Umbau des Kabinetts erwartet ein Großteil der Menschen nicht besonders viel von der Bundesregierung. 65% rechnen nicht damit, dass Schwarz-Rot in diesem Jahr noch wichtige Reformen umsetzen wird. Das hat eine repräsentative Umfrage des Meinungsforschungsinstituts INSA für die Bild am Sonntag ergeben. Bei der Frage, ob die Bundesregierung bis zum regulären Ende der Wahlperiode 2029 halten werde, antworteten 57% der Befragten mit Nein oder eher Nein. Der große Waldbrand an der französischen Atlantikküste ist nach Angaben von Frankreichs Innenminister Nunes unter Kontrolle. Anders ist die Lage in Griechenland. Dort toben mehrere große Brände. Besonders schlimm ist eine Region rund 60 Kilometer westlich von Athen betroffen. In einem Küstenort sind 100 Häuser abgebrannt.
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3: Das Radio Hamburg Regenradar sieht richtig gut aus. Kein Regen in Sicht. Stellenweise kann sich im Laufe der Nacht etwas Nebel bilden. Am Sonntag scheint euch dann aber beim ersten Kaffee schon die Sonne ins Gesicht. Und es bleibt trocken bei einer Tagestop-Temperatur von 26 Grad.
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5: In Hamburg ist auf der B73 Buxtehuder Straße zwischen der Seehafenbrücke und dem Schloss Mühlendamm wegen eines Wasserrohrbruchs in beiden Richtungen nur eine Spur frei. Im Hamburger Stadtbereich kommt es bis Montagmorgen wegen des CSDs zu Sperrungen und Verkehrsbehinderungen. Die Glacis-Chaussee zwischen der Feldstraße und der B4 Budapester Straße ist in beiden Richtungen wegen einer Veranstaltung bis Montagmorgen gesperrt. Und die große Elbstraße zwischen der D-Voss-Straße und der Carsten-Reder-Straße ist in beiden Richtungen wegen eines Straßenfestes noch bis heute Abend dicht. Soweit der Radio Hamburg Verkehr für Hamburg, Niedersachsen und Schleswig-Holstein.
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1: Ich bin Uli Reitinger. Der Ansturm von zehntausenden Migranten auf die spanische Exklave Ceuta hat eine Diskussion über die Grenzsicherung ausgelöst. So fordert CSU-Europapolitiker Manfred Weber mehr Befugnisse für die europäische Grenzschutzagentur Frontex. Wenn die linke Regierung in Spanien die Außengrenze nicht sichern wolle, müsse Frontex Kommandogewalt bekommen, sagte Weber bei RTL. Außenminister Wadefuhl hat die EU-Kommission in der Bild am Sonntag dazu aufgerufen, dem Schutz der Außengrenzen absolute Priorität einzuräumen. Bei starkem Wind breiten sich in Griechenland aktuell mehrere große Wald- und Buschbrände aus. Besonders die Ortschaft Porto Germeno, rund 60 Kilometer westlich von Athen, ist betroffen. In dem Küstenort sollen bis zu 100 Häuser verbrannt sein, berichten örtliche Medien.
2: Das größte Unglück ist, dass die Hubschrauber und Löschflugzeuge am Boden bleiben müssen. Der Wind ist einfach zu stark. Stattdessen kämpfen hunderte Feuerwehrleute am Boden und versuchen dort, die Flammen einzudämmen. Etliche Ortschaften, darunter auch Porto Germeno, sind längst evakuiert. Fernsehbilder zeigen die Verwüstung in dem kleinen Küstenort. Viele Häuser sind dort ausgebrannt, von manchen stehen nur noch die Grundmauern. Aus Athen, Alexia Angelopoulou.
1: Eine Explosion in einem Moskauer Restaurant ist durch einen Sprengsatz verursacht worden. Davon sind die Ermittler überzeugt, berichtet die Staatsagentur TASS unter Berufung auf das Nationale Antiterrorkomitee.

0: Durch die Explosion wurden 3 Menschen getötet und weitere 21 verletzt. Unklar ist, ob ein politisches Motiv hinter dem Anschlag steckt. Der Fußballweltverband FIFA gibt seine umstrittenen Investorenpläne auf, aber die Kritik reißt nicht ab. Die derzeitige FIFA-Führung habe nicht nur das Vertrauen der UEFA verloren, sondern auch das vieler anderer Mitglieder der Fußballfamilie, heißt es von der Europäischen Fußballunion.
1: Die UEFA begrüßt zwar den Stopp der milliardenschweren Investorenpläne, aber attackiert weiter FIFA-Präsident Infantino und fordert personelle Konsequenzen. Von einem schäbigen und undurchsichtigen Deal ist die Rede, so könne es nicht weitergehen, mit geheimen Vorhaben, die im Eilverfahren vorangetrieben würden. Infantino hatte praktisch im Alleingang geplant, private Investoren an der Vermarktung der Weltmeisterschaften zu beteiligen. Ursula Winkler, Sportredaktion.
0: Die Kontinentalverbände aus Nord- und Mittelamerika, aus Asien und aus Europa hatten die Investorenpläne scharf kritisiert. Die UEFA drohte sogar mit einem Boykott der Weltmeisterschaft.
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3: Die nächsten Stunden bleiben trocken mit einzelnen Wolken, die immer mal wieder am Himmel vorbeiziehen. In der Nacht kann es stellenweise zu Nebel kommen, bis ihr dann am ersten Sonntag im August mit jeder Menge Sonnenschein und trockenem Wetter entspannen könnt. Bei einer Tagestoptemperatur von 26 Grad.
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6: In Hamburg ist auf der B73 Buxtehuder Straße zwischen der Seehafenbrücke und dem Schloss Mühlendamm wegen eines Wasserrohrbruchs in beiden Richtungen nur eine Spur frei. Im Hamburger Stadtbereich kommt es bis Montagmorgen wegen des CSDs zu Sperrungen und Verkehrsbehinderungen. Die Glacis-Chaussee ist zwischen der Feldstraße und der B4 Budapester Straße in beiden Richtungen wegen einer Veranstaltung bis Montagmorgen gesperrt. Und die Große Elbstraße ist zwischen der Defoss-Straße und der Carsten-Reder-Straße in beiden Richtungen wegen eines Straßenfestes noch bis heute Abend gesperrt. Das ist er, der Radio Hamburg Verkehr für Hamburg, Niedersachsen und Schleswig-Holstein.
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1: Ich bin Uli Reitinger. Nach dem Ansturm auf die spanische Exklave Ceuta fordert der CSU-Europapolitiker Manfred Weber mehr Befugnisse für die europäische Grenzschutzagentur Frontex. Das sagte er bei RTL Aktuell.
2: Wenn eine linke Regierung in Spanien nicht willens ist, die Außengrenze zu sichern, dann muss Frontex auch Kommandogewalt bekommen. Dann muss auch Europa an diese Grenze gehen und für Ordnung sorgen. Und das heißt ehrlich gesagt ja nichts anderes als Recht durchsetzen.
1: Am Dienstag treffen sich die EU-Innenminister, um die politischen Konsequenzen aus den Vorkommnissen in Ceuta zu besprechen. Unionsfraktionschef Thorsten Frey rechnet nach dem islamistischen Terroranschlag am Rande des Christopher Street Days in Berlin mit zügigen Gesetzesverschärfungen. Er sei davon überzeugt, dass Innenminister Dobrindt und Justizministerin Hubig vermutlich noch im August entsprechende Vorschläge unterbreiten werden, das sagte Frey der Bild am Sonntag. Dobrindt hatte sich für einen verstärkten Einsatz elektronischer Fußfesseln und für eine bundesweit einheitliche Regelung zur Präventivhaft für Gefährder ausgesprochen. Es blitzt wieder öfter. Im laufenden Jahr hat es in Deutschland bereits häufiger eingeschlagen als im gesamten Jahr 2025. Das geht aus Daten des österreichischen Blitzinformationsdienstes hervor. Bis Ende Juli zählte der Dienst fast 105.000 Einschläge. Im kompletten Jahr 2025 waren es noch unter 100.000.
3: Am häufigsten eingeschlagen hat es in Bayern über 24.000 Mal, was allerdings nicht ungewöhnlich ist, weil der Freistaat groß ist und nah an den Alpen liegt. Auffällig allerdings die Zahlen für Niedersachsen und Schleswig-Holstein. In beiden Ländern liegen die Blitzzahlen schon jetzt um mehrere Tausend über denen des Vorjahres. Und die Gewittersaison ist ja noch nicht vorbei. Gerade im August und teilweise auch im September kann da noch einiges kommen. Thomas Thonfeld, Nachrichtenredaktion.
1: Für Anbieter künstlicher Intelligenz gelten ab heute strengere Regeln. ChatGPT, Claude und andere KI-Firmen müssen Videos und Fotos durch Etiketten in einer Ecke des Bildausschnitts klar als KI-generiert oder KI-modifiziert markieren. In Videos soll die Kennzeichnung direkt zu Beginn erscheinen, dort bleiben oder zumindest in regelmäßigen Abständen wieder eingeblendet werden. Bei Audiodateien, zum Beispiel KI-generierten Podcasts, soll es gleich zu Beginn einen entsprechenden Hinweis in gesprochener Sprache geben.
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4: Zum Start in den Sonntag bleibt es trocken. Örtlich kann noch etwas Nebel auftreten, der sich dann aber im Laufe des Morgens auflöst.

0: ihr euch auf jede Menge Sonne freuen könnt, wenig Wolken und eine sommerliche Tagestop-Temperatur von 26 Grad.
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3: In Hamburg ist auf der B73 Buxtehuder Straße zwischen der Seehafenbrücke und dem Schloss Mühlendamm in beiden Richtungen wegen eines Wasserrohrbruchs nur eine Spur frei. Im Hamburger Stadtbereich kommt es bis Montagmorgen wegen des CSDs zu Sperrungen und Verkehrsbehinderungen. Die Glassy-Chaussee ist zwischen der Feldstraße und der B4 Budapester Straße in beiden Richtungen wegen einer Veranstaltung bis Montagmorgen gesperrt. Und die Große Elbstraße ist zwischen der Defossstraße und der Carsten-Reder-Straße in beiden Richtungen wegen eines Straßenfestes noch bis heute Abend dicht. Soweit der Radio Hamburg Verkehr für Hamburg, Niedersachsen und Schleswig-Holstein.
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1: Ich bin Uli Reitinger. Nach dem Ansturm zehntausender Migranten auf die spanische Exklave Ceuta in Nordafrika erhöhen mehrere EU-Länder den Druck auf Spanien. In einem Brief, den auch Bundeskanzler Merz unterzeichnet hat, werfen 22 der 27 Staats- und Regierungschefs Madrid indirekt vor, Menschen Anreize gegeben zu haben, den Weg in die EU zu wagen.
2: Zigtausende Menschen strömten in nur wenigen Tagen aus Marokko in die spanische Exklave. Dutzende Migranten ertranken dabei im Meer. Die EU-Staats- und Regierungschefs deuten an, dass eine Maßnahme der spanischen Regierung für den Ansturm gesorgt haben könnte. Madrid hatte im Kampf gegen den Arbeitskräftemangel die Legalisierung von rund 500.000 irregulären Migranten eingeleitet. Profitieren sollten davon eigentlich Asylbewerber, die ihren Antrag längst gestellt haben, keine Neuankömmlinge. In Ceuta konnten die Migranten dann weder bleiben noch weiterreisen. Enttäuscht kehrten die meisten von ihnen inzwischen wieder nach Marokko zurück. Ursula Winkler, Nachrichtenredaktion.
1: In der Europäischen Union treten heute strengere Regeln für bestimmte KI-Systeme in Kraft. Modelle, die ab jetzt auf den EU-Markt kommen, müssen von künstlicher Intelligenz generierte Inhalte kennzeichnen.
3: ChatGPT, Grok, Claude und andere Anbieter von künstlicher Intelligenz sollen künftig Fotos und Videos, die mit KI hergestellt wurden, kennzeichnen. Eine Art Wasserzeichen schlägt ein Praxisleitfaden der EU-Kommission vor. Oder auch eine Einblendung, wenn man mit dem Mauszeiger über ein von KI verfälschtes Gesicht fährt. Aus Brüssel, Dieter Ebeling.
1: Nach dem Anschlag am Rande des Berliner CSDs könnte es schon sehr bald Gesetzesverschärfungen geben. Damit rechnet zumindest Unionsfraktionschef Thorsten Frey. Er sei davon überzeugt, dass Innenminister Dobrindt und Justizministerin Hubig vermutlich noch im August entsprechende Vorschläge unterbreiten werden, sagte Frey der Bild am Sonntag. Der umstrittene FIFA-Deal ist Geschichte, aber die UEFA geht den FIFA-Boss Infantino weiter hart an und fordert personelle Konsequenzen. Die derzeitige Führung habe nicht nur das Vertrauen der UEFA verloren, sondern auch das vieler anderer Mitglieder der Fußballfamilie, teilte der Verband mit. Die FIFA hatte ihre umstrittenen Pläne zum Verkauf von WM-Anteilen an Investoren zuvor gestoppt. Infantino zufolge sei deutlich geworden, dass das Projekt zu Spaltungen führe.
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4: In Hamburg bleibt es zum Start in den Sonntag trocken. Ihr könnt nochmal die Fenster aufmachen und so richtig viel frische Luft reinlassen. Euch erwartet ein richtig schöner Augusttag bei einer Tagestop-Temperatur von 26 Grad.
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6: In Hamburg ist auf der B73 Buxtehuder Straße zwischen der Seehafenbrücke und dem Schloss Mühlendamm wegen eines Wasserrohrbruchs in beiden Richtungen nur eine Spur frei. Im Hamburger Stadtbereich kommt es bis Montagmorgen wegen des CSDs zu Sperrungen und Verkehrsbehinderungen. Die Glacis Chaussee ist zwischen der Feldstraße und der B4.

0: 4 Budapester Straße in beiden Richtungen wegen einer Veranstaltung bis Montagmorgen gesperrt. Und die Große Elbstraße ist zwischen der Defossstraße und der Carsten-Reder-Straße in beiden Richtungen wegen eines Straßenfestes noch bis heute Abend gesperrt. Soweit der Radio Hamburg Verkehr für Hamburg, Niedersachsen und Schleswig-Holstein.
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1: Ich bin Dirk Zeitler. Der Ansturm von Zehntausenden Migranten auf die spanische Exklave Ceuta hat eine politische Diskussion über die Grenzsicherung ausgelöst. So fordert CSU-Europapolitiker Manfred Weber bei RTL mehr Befugnisse für die europäische Grenzschutzagentur Frontex.
2: Der konservative Weber unterstellt der linken spanischen Regierung, die EU-Außengrenzen nicht sichern zu wollen. Dann müsse Frontex eben auch Kommandogewalt bekommen, sagte Weber bei RTL. Außenminister Wadefuhl hat die EU-Kommission in der Bild am Sonntag dazu aufgerufen, dem Schutz der Außengrenzen absolute Priorität einzuräumen. Die Lage in Ceuta habe die Anfälligkeit Europas gezeigt. Rückendeckung bekommt die spanische Regierung von SPD-Chef Klingbeil. Er fordert Respekt und Solidarität für Spanien. Uli Reitinger, Nachrichtenredaktion.
1: Für Anbieter künstlicher Intelligenz gelten ab heute strengere Regeln. ChatGPT und die anderen KI-Firmen müssen Videos und Fotos durch Etiketten in einer Ecke des Bildausschnitts klar als KI generiert oder KI modifiziert markieren. In Videos sollen die Kennzeichnungen direkt zu Beginn erscheinen, dort bleiben oder zumindest in regelmäßigen Abständen wieder eingeblendet werden. Bei Audiodateien soll es gleich zu Beginn einen entsprechenden Hinweis in gesprochener Sprache geben. Mehrere Waldbrände halten Griechenland in Atem. Immer wieder lodern neue Brände auf. Auch in Spanien kommen die Einsatzkräfte nicht zur Ruhe. Sie bekommen nun Unterstützung von Feuerwehrleuten aus Nordrhein-Westfalen.
3: 56 Einsatzkräfte sind mit 21 Fahrzeugen in den Süden gefahren. Die spanischen Behörden hatten das sogenannte Waldbrandmodul im Rahmen des EU-Katastrophenschutzverfahrens angefordert. Kaum angekommen, wollte das NRW-Team ausrücken, um erstmal den Boden und die Bäume auf Glutnester zu kontrollieren. Immer wieder fache der Wind die Flammen neu an, hieß es. Mit dem gleichen Problem kämpfen die Einsatzkräfte in den griechischen Waldbrandgebieten. Sie kommen nur schwer gegen die Feuer an, können wegen der starken Winde auch kaum aus der Luft löschen. In Frankreich und der Türkei konnten dagegen einige Feuer unter Kontrolle gebracht werden. Ursula Winkler, Nachrichtenredaktion.
1: Auch nach dem Umbau des Kabinetts erwartet ein Großteil der Menschen nicht besonders viel von der Bundesregierung. 65% rechnen nicht damit, dass Schwarz-Rot

0: in diesem Jahr noch wichtige Reformen umsetzen wird. Das hat eine repräsentative Umfrage des Meinungsforschungsinstituts INSA für die Bild am Sonntag ergeben.
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2: Zum Start in den Sonntag bleibt es trocken. Örtlich kann noch etwas Nebel auftreten, der sich dann aber im Laufe des Morgens auflöst und ihr euch auf jede Menge Sonne freuen könnt. Wenig Wolken und eine sommerliche Tagestop-Temperatur von 26 Grad.
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4: In Hamburg ist auf der B73 Buxtehuder Straße zwischen der Seehafenbrücke und dem Schloss Mühlendamm wegen eines Wasserrohrbruchs in beiden Richtungen nur eine Spur frei. Im Hamburger Stadtbereich kommt es bis Montagmorgen wegen des CSDs zu Sperrungen und Verkehrsbehinderungen. Die Glacis-Chaussee ist zwischen der Feldstraße und der B4 Budapester Straße in beiden Richtungen wegen einer Veranstaltung bis Montagmorgen gesperrt. Und die Große Elbstraße ist zwischen der Defoss-Straße und der Carsten-Reder-Straße in beiden Richtungen wegen eines Straßenfestes noch bis heute Abend dicht. Das ist er, der Radio Hamburg Verkehr für Hamburg, Niedersachsen und Schleswig-Holstein.
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2: Ich bin Doc Zeitler. Auch nach dem Umbau des Kabinetts erwartet laut einer Umfrage ein Großteil der Menschen in Deutschland nicht besonders viel von der Bundesregierung. 65% rechnen nicht damit, dass Schwarz-Rot in diesem Jahr noch wichtige Reformen umsetzen wird. Das hat eine Umfrage des Meinungsforschungsinstituts INSA für die Bild am Sonntag ergeben.
3: Von Zuversicht, einem neuen Impuls und einer neuen Dynamik hatte Kanzler Merz nach dem personellen Umbau gesprochen. Wenn er selbst wirklich daran glaubt, steht er mit diesem Gefühl vielleicht nicht ganz alleine da, aber er gehört zur Minderheit. Laut Umfrage trauen 25% Schwarz-Rot noch zu, wichtige Reformen umzusetzen. Satte 57% glauben nicht, dass die Regierung bis zum regulären Ende der Wahlperiode durchhält. Die meisten Befragten sehen vor allem in den Bereichen Rente, Wirtschaft und Gesundheit großen Handlungsbedarf, gefolgt von innerer Sicherheit und Migration. Uli Reitinger, Nachrichtenredaktion.
2: In der Europäischen Union treten heute strengere Regeln für bestimmte KI-Systeme in Kraft. Modelle, die ab jetzt auf den EU-Markt kommen, müssen von künstlicher Intelligenz generierte Inhalte kennzeichnen.
4: ChatGPT, Grok, Claude und andere Anbieter von künstlicher Intelligenz sollen künftig Fotos und Videos, die mit KI hergestellt wurden, kennzeichnen. Eine Art Wasserzeichen schlägt ein Praxisleitfaden der EU-Kommission vor. Oder auch eine Einblendung, wenn man mit dem Mauszeiger über ein von KI verfälschtes Gesicht fährt. Aber man wolle beispielsweise bei Satire oder anderer Kunst den Genuss des Kunstwerkes auch nicht zu sehr stören, heißt es. Wie das dann genau aussieht, werden wir ja noch sehen. Aus Brüssel, Dieter Ebeling.
2: Mehrere Waldbrände halten Griechenland in Atem. Immer wieder lodern neue Brände auf. Auch in Spanien kommen die Einsatzkräfte nicht zur Ruhe. Sie bekommen nun Unterstützung von Feuerwehrleuten aus Nordrhein-Westfalen. Der Ansturm von zehntausenden Migranten auf die spanische Exklave Ceuta hat eine politische Diskussion über die Grenzsicherung ausgelöst. So fordert der CSU-Europapolitiker Weber bei RTL mehr Befugnisse für die europäische Grenzschutzagentur Frontex. Wenn die linke Regierung in Spanien die Außengrenze nicht sichern wolle, müsse Frontex Kommandogewalt bekommen.
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6: In Hamburg bleibt es zum Start in den Sonntag trocken. Ihr könnt nochmal die Fenster aufmachen und so richtig viel frische Luft reinlassen. Euch erwartet ein richtig schöner Augusttag bei einer Tagestop-Temperatur von 26 Grad.
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8: In Hamburg ist auf der B73 Buxtehuder Straße zwischen der Seehafenbrücke und dem Schloss Mühlendamm wegen eines Wasserrohrbruchs in beiden Richtungen nur eine Spur frei. Im Hamburger Stadtbereich kommt es bis Montagmorgen wegen des CSDs zu Sperrungen und Verkehrsbehinderungen. Die Glacis-Chaussee ist zwischen der Feldstraße und der B4 Budapester Straße in beiden Richtungen wegen einer Veranstaltung bis Montagmorgen gesperrt. Und die Große Elbstraße ist zwischen der Defoss-Straße und der Carsten-Reder-Straße in beiden Richtungen wegen eines Straßenfestes noch bis heute Abend dicht. Das ist er, der Radio Hamburg Verkehr für Hamburg, Niedersachsen und Schleswig-Holstein.
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9: Sowas von. Und damit kommt ihr wirklich richtig gut aus dem Bett. Alle Farben mit

Goodbye. Da fallt ihr sogar richtig aus dem Bett. Rosalind ist mit am Start, Nico Santos auch. Also, was wollt ihr mehr? Mystery, mit dem starten wir das Beste von heute. 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

0: Die Hamburg hier, Leute und Jugendorganisationen, das sind schon wirklich was richtig Wichtiges. Ne? Schon immer gewesen, auch in der katholischen Kirche. Eine Gruppe da zum Beispiel, die ihr in Barmbek findet, heißt Jugend 2000. Manche bleiben da nach dem Gottesdienst, machen die Beichte, tauschen sich dann auf jeden Fall alle im Gemeinderaum aus. 25 Leute so um den Dreh, alle zwischen 16 und 35, so wie Christina.
1: So ein Alter, wo man im Umbruch ist und sich auch gewisse Fragen zu seinem Leben stellt. Wie geht's weiter oder was ist vielleicht auch der Sinn des Lebens? Da hilft es halt einfach, mit anderen drüber zu sprechen. Und ich denke, da ist auch der Glaube und auch die Bibel ein Wegweiser, der einem in etwas entwurzelten Zeiten helfen kann, um den Weg zu finden.
0: Auf jeden Fall. Vielleicht ist das ja auch was für euch oder für eure Kinder. Könnt ihr einfach vorbeischauen. Mittwochs um 18 Uhr im St. Sophien in Baden.

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0: wenn das mal kein richtig schöner Tag heute wird und die Musik, die stimmt schon morgens. Wesley Arms mit Sanctuary hört ihr gleich und dann Kygo, Khalid und Griffin. Wirklich underrated Sommerhit. Das Beste von heute. Guten Morgen, hört ihr gleich.
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7: Zum Start in den Sonntag bleibt es trocken. Örtlich kann noch etwas Nebel auftreten, der sich dann aber im Laufe des Morgens auflöst und ihr euch auf jede Menge Sonne freuen könnt. Wenig Wolken und eine sommerliche Tagestop-Temperatur von 26 Grad.
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8: In Hamburg ist auf der B73 Buxtehuder Straße zwischen der Seehafenbrücke und dem Schloss Mühlendamm wegen eines Wasserrohrbruchs in beiden Richtungen nur eine Spur frei. Im Hamburger Stadtbereich kommt es bis Montagmorgen wegen des CSDs zu Sperrungen und Verkehrsbehinderungen. Die Glassy-Chaussee ist zwischen der Feldstraße und der B4 Budapester Straße in beiden Richtungen wegen einer Veranstaltung bis Montagmorgen gesperrt. Und die Große Elbstraße ist zwischen der Defoss-Straße und der Carsten-Reder-Straße in beiden Richtungen wegen eines Straßenfestes noch bis heute Abend dicht. Das ist er, der Radio Hamburg Verkehr für Hamburg, Niedersachsen und Schleswig-Holstein.
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0: Schöne gute Morgen und ihr wacht wirklich nur mit dem Allerbesten auf. Wesley Arms hört ihr gleich mit Sanctuary. Werdet ihr erstmal wach mit eurem ersten Kaffee. Kygo, Khalid und Griffin mit dem Besten von heute. Save My Love. All das, auf das könnt ihr euch freuen. Und Hertz und Purple Disco Machine legen los erstmal hier jetzt mit Wonderful Life 25.

0: Guten Morgen, Radio Hamburg hier für euch am Start. Was glaubt ihr, was ist ein Hungerstein? Die meisten wissen es wahrscheinlich nicht, ich wusste es auch nicht, nie davon gehört. Aber das ist, wenn Steine in Flüssen zu sehen sind, diese Steine, die da sind, sehr alt, aus dem Mittelalter meistens, wenn der Wasserstand sehr niedrig ist. Das bedeutet nämlich Dürre, schlechte Ernte, damals zumindest auch Hungernot. Und Andrea, du hast 2015 einen Hungerstein hier in der Elbe versenkt, als du von dieser Tradition erfahren hast. Das ist natürlich dann sehr wild.
1: Ja, und dann hatte es mich auch schon gepackt, als ich dann wusste, was das ist und was es bedeutet. Da war es mir sehr wichtig, dieses für die Generation, die folgt, praktisch zu setzen.
0: Ja, das ist dann ja schnell so ein Community-Projekt geworden, aber jetzt ist alles so ein bisschen anders als früher. Trotzdem ist es wichtig.
1: Weil es uns nämlich sehr gut geht. Wir haben alles, was wir brauchen. Wir müssen keinen Hunger mehr leiden, keinen Durst. Wir haben von der Paprika bis, weiß ich nicht, im Kühlschrank liegen. Diese Not ist nicht mehr da, die es früher gab. Und das wollte ich auch gerne nochmal bewusst machen.
0: Ja, richtig wichtig. Vielleicht ist es ja auch einfach mal für euch was Schönes, einen Stein zu versenken. Ist auf jeden Fall eine sehr schöne Tradition. Ihr gönnt euch auch traditionell hier am Sonntagmorgen aus dies.

0: Ihr habt genau richtig eingeschaltet bei eurem Musiksender Nummer 1. 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Fastboy mit dem Besten von heute, Beautiful Life, denn die sind live am Start bei Stars for Free. Und da könnt ihr jetzt schon mal ein bisschen mitsingen üben. Hört ihr gleich hier bei Radio Hamburg.
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2: Ich bin Dirk Zeitler. Der Ansturm von zehntausenden Migranten auf die spanische Exklave Ceuta hat eine politische Diskussion über die Grenzsicherung ausgelöst. So forderte CSU-Europapolitiker Manfred Weber bei RTL mehr Befugnisse für die europäische Grenzschutzagentur Frontex.
3: Ich will, dass wir Frontex, unsere europäische Außengrenzenagentur, also unseren Grenzschutz in Europa, auch wirklich Durchgriffsrechte geben, wenn eine linke Regierung in Spanien nicht willens ist, die Außengrenze zu sichern.
2: 50.000 bis 60.000 Menschen hatten es innerhalb kurzer Zeit von Marokko aus nach Ceuta geschafft. Mindestens 67 Menschen kamen bei dem Versuch ums Leben. Auch nach dem Umbau des Kabinetts erwartet laut einer Umfrage ein Großteil der Menschen in Deutschland nicht besonders viel von der Bundesregierung. 65% rechnen nicht damit, dass Schwarz-Rot in diesem Jahr noch wichtige Reformen umsetzen wird. Das hat eine Umfrage des Meinungsforschungsinstituts INSA für die Bild am Sonntag ergeben. Mehrere Waldbrände halten Griechenland in Atem. Immer wieder lodern neue Brände auf. Auch in Spanien kommen die Einsatzkräfte nicht zur Ruhe. Sie bekommen nun Unterstützung von Feuerwehrleuten aus Nordrhein-Westfalen.
4: 56 Einsatzkräfte sind mit 21 Fahrzeugen in den Süden gefahren. Die spanischen Behörden hatten das sogenannte Waldbrandmodul im Rahmen des EU-Katastrophenschutzverfahrens angefordert. Kaum angekommen, wollte das NRW-Team ausrücken, um erstmal den Boden und die Bäume auf Glutnester zu kontrollieren. Immer wieder fache der Wind die Flammen neu an, hieß es. Mit dem gleichen Problem kämpfen die Einsatzkräfte in den griechischen Waldbrandgebieten. Sie kommen nur schwer gegen die Feuer an, können wegen der starken Winde auch kaum aus der Luft löschen. In Frankreich und der Türkei konnten dagegen einige Feuer unter Kontrolle gebracht werden. Ursula Winkler, Nachrichtenredaktion.
2: Aufgrund angeblicher Fortschritte bei den Bemühungen um eine diplomatische Einigung mit dem Iran hat US-Präsident Trump eine neue Angriffswelle des Militärs nach eigenen Angaben vorerst abgesagt. Voraussetzung dafür sei, dass schnell eine Einigung erreicht werde, schrieb Trump in der Nacht auf seiner Plattform Truth Social. Das US-Militär stehe mit all seiner Macht zum Angriff bereit. Aber der Iran und andere Länder in der Region hätten darum gebeten, davon abzusehen, da es nun Umrisse einer Einigung gibt.
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2: In Hamburg bleibt es zum Start in den Sonntag trocken. Ihr könnt nochmal die Fenster aufmachen und so richtig viel frische Luft reinlassen. Euch erwartet ein richtig schöner Augusttag bei einer Tagestop-Temperatur von 26 Grad.
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4: In Hamburg ist auf der B73 Buxtehuder Straße zwischen der Seehafenbrücke und dem Schloss Mühlendamm wegen eines Wasserrohrbruchs in beiden Richtungen nur eine Spur frei. Im Hamburger Stadtbereich kommt es bis Montagmorgen wegen des CSDs zu Sperrungen und Verkehrsbehinderungen. Die Glacis-Chaussee ist zwischen der Feldstraße und der B4 Budapester Straße in beiden Richtungen wegen einer Veranstaltung bis Montagmorgen gesperrt. Und die Große Elbstraße ist zwischen der Defoss-Straße und der Carsten-Reder-Straße in beiden Richtungen wegen eines Straßenfestes noch bis heute Abend dicht. Das ist er, der Radio Hamburg Verkehr für Hamburg, Niedersachsen und Schleswig-Holstein.
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5: Vielleicht habt ihr mit euren Kindern sogar schon den neuen Toy Stories Film geguckt, Toy Story 5. Dann habt ihr dieses neue Meisterwerk von Taylor Swift ja auf jeden Fall schon mitbekommen. Aber ihr hört es gleich. I Knew It, I Knew You ist der Soundtrack tatsächlich davon. Gibt's gleich. Ray Dalton macht sich auch schon warm. Genauso wie Fastboy. Ihr hört sie bald bei Stars for Free am 19. September. Und dann seht ihr sie vor allem auch komplett umsonst. Und jetzt hört ihr sie komplett umsonst. Beautiful Life.

0: findet man, Leute, was glaubt ihr, Menschen von 8 bis 80 Jahren? Vielleicht beim Fußball oder halt bei den Karl-Marx-Spielen in Bad Segeberg. Dieses Jahr steht im Tal des Todes auf dem Programm. Klar, Winnetou natürlich die Hauptperson, ist ja klar, aber es gibt auch einen, der kämpft da mit einer ganz anderen Waffe, nämlich mit der Bibel in der Hand. James Blyer spielt diesen Priester und zwar mit Überzeugung.
1: Hier die Regieassistenten und so, die wussten alle, dass ich halt auch viel mit Glauben zu tun habe und haben das bewusst so ausgesucht. Das ist mein erstes Jahr hier, da passte das halt so, dass sie es dann halt so entschieden haben.
0: Große Gesten in Bad Segeberg, vielleicht schaut ihr mal rum, dann seht ihr ihn auch, den Newcomer, donnerstags bis sonntags nur noch bis zum 6. September. Vielleicht ist das mal so ein schöner Ausflug mit der Familie wert. Richtig gut. Und auf dem Weg gönnt ihr euch Taylor Swift hier bei Radio Hamburg ganz neu. I knew it, I knew you.

0: ganz entspannt macht ihr euch den ersten Kaffee. Gar kein Stress an eurem Sonntagmorgen. Und dabei gönnt ihr euch gleich Medusa und Dermot Kennedy Paradise. Geile Stimme. Genauso wie Michael Schulte mit Lovesick. Das Beste von heute hört ihr schon gleich hier bei eurem Musiksender Nummer 1.
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17: Zum Start in den Sonntag bleibt es trocken. Örtlich kann noch etwas Nebel auftreten, der sich dann aber im Laufe des Morgens auflöst und ihr euch auf jede Menge Sonne freuen könnt. Wenig Wolken und eine sommerliche Tagestop-Temperatur von 26 Grad.
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19: In Hamburg ist auf der B73 Buxtehuder Straße zwischen der Seehafenbrücke und dem Schloss Mühlendamm wegen eines Wasserrohrbruchs in beiden Richtungen nur eine Spur frei. Im Hamburger Stadtbereich kommt es bis Montagmorgen wegen des CSDs zu Sperrungen und Verkehrsbehinderungen. Die Glacis-Chaussee ist zwischen der Feldstraße und der B4 Budapester Straße in beiden Richtungen wegen einer Veranstaltung bis Montagmorgen gesperrt. Und die Große Elbstraße ist zwischen der Defoss-Straße und der Carsten-Reder-Straße in beiden Richtungen wegen eines Straßenfestes noch bis heute Abend dicht. Das ist er, der Radio Hamburg Verkehr für Hamburg, Niedersachsen und Schleswig-Holstein.
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0: Bisschen müde seid ihr noch, die Kinder sind auch schon komplett am Rumtoben, wollen beschäftigt werden. Oh, ja, erstmal einen Kaffee, vielleicht eine Kippe, je nachdem, aber Leute, stay healthy. Ava Max ist auf jeden Fall mit dabei, hört ihr gleich hier bei Radio Hamburg. Katy Perry auch mit dabei. Leute, es ist für euch gesorgt, die Musik, darum müsst ihr euch gar nicht kümmern. Los geht's mit dem Besten von heute, Michael Schulte mit Lovesick.

0: ausschlafen, keine Hausaufgaben, den ganzen Tag spielen und dann in Urlaub fahren. Dafür sind die Sommerferien da. Das ist das Schönste. Eigentlich ein Traum für jedes Kind. Für Eltern sind die langen Ferien aber nicht nur mit Leichtigkeit verbunden. Das wisst ihr alle ganz besonders. Viele von euch auch können sich einfach mal nicht vielleicht 6 Wochen frei nehmen. Theresa Buster, du leitest das Arche Kinderhaus in Jenfeld mit Freizeitangeboten.
1: Kinder können frei spielen in unseren Räumlichkeiten, können basteln, draußen mit Fahrzeugen fahren auf dem Gelände. Nachher machen wir noch eine kleine Party mit einer Geschichte und Musik und Spielen. Vielleicht gibt es noch ein Eis später und Mittagessen. Ein ganz bunter Ferientag einfach.
0: Das ist doch richtig schön. Da ist für die Kinder gesorgt und wer nach einem tollen Angebot sucht, die Infos findet ihr online auf der Webseite der Diakonie Hamburg. Ah, Leute, macht euch einen richtig schönen Ferientag jetzt mit Jason Rulo, Acapulco.

0: verstärkten Einsatz elektronischer Fußfesseln und eine bundesweit einheitliche Regelung zur Präventivhaft für Gefährder ausgesprochen. Der Ansturm von Zehntausenden Migranten auf die spanische Exklave Ceuta hat eine politische Diskussion über die Grenzsicherung ausgelöst. So fordert CSU-Europapolitiker Weber bei RTL mehr Befugnisse für die europäische Grenzschutzagentur Frontex.
1: Ich will, dass wir Frontex, unsere europäische Außengrenzenagentur, also unseren Grenzschutz in Europa, auch wirklich Durchgriffsrechte geben, wenn eine linke Regierung in Spanien nicht willens ist, die Außengrenze zu sichern.
0: 50.000 bis 60.000 Menschen hatten es innerhalb kurzer Zeit von Marokko aus nach Ceuta geschafft. Mindestens 67 Menschen kamen bei dem Versuch ums Leben. Mehrere Waldbrände halten Griechenland in Atem. Immer wieder lodern neue Brände auf. Auch in Spanien kommen die Einsatzkräfte nicht zur Ruhe. Sie bekommen nun Unterstützung von Feuerwehrleuten aus Nordrhein-Westfalen.
2: 56 Einsatzkräfte sind mit 21 Fahrzeugen in den Süden gefahren. Die spanischen Behörden hatten das sogenannte Waldbrandmodul im Rahmen des EU-Katastrophenschutzverfahrens angefordert. Kaum angekommen, wollte das NRW-Team ausrücken, um erstmal den Boden und die Bäume auf Glutnester zu kontrollieren. Immer wieder fache der Wind die Flammen neu an, hieß es. Ursula Winkler, Nachrichtenredaktion.
0: Aufgrund angeblicher Fortschritte bei den Bemühungen um eine diplomatische Einigung mit dem Iran hat US-Präsident Trump eine neue Angriffswelle des Militärs nach eigenen Angaben vorerst abgesagt. Voraussetzung dafür sei, dass schnell eine Einigung erreicht werde, schrieb Trump auf seiner Plattform Truth Social. Das US-Militär stehe mit all seiner Macht zum Angriff bereit, aber der Iran und andere Länder in der Region hätten darum gebeten, davon abzusehen, da es nun Umrisse einer Einigung gebe.
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5: In Hamburg bleibt es zum Start in den Sonntag trocken. Ihr könnt nochmal die Fenster aufmachen und so richtig viel frische Luft reinlassen. Euch erwartet ein richtig schöner Augusttag bei einer Tagestop-Temperatur von 26 Grad.
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7: Auf der A7 Flensburg Richtung Hamburg. Achtung Autofahrer, zwischen Volkspark und Bahrenfeld liegen Gegenstände auf der Autobahn. In Hamburg ist auf der B73 Buxtehuder Straße zwischen der Seehafenbrücke und dem Schlossmühlendamm wegen eines Wasserrohrbruchs in beiden Richtungen nur eine Spur frei. Im Hamburger Stadtbereich kommt es bis Montagmorgen wegen des CSDs zu Sperrungen und Verkehrsbehinderungen. Die Glassy-Chaussee zwischen der Feldstraße und der B4 Budapester Straße ist in beiden Richtungen wegen einer Veranstaltung bis Montagmorgen gesperrt. Und die große Elbstraße zwischen der Defossstraße und der Carsten-Reder-Straße ist in beiden Richtungen wegen eines Straßenfestes noch bis heute Abend gesperrt. Soweit der Radio Hamburg Verkehr für Hamburg, Niedersachsen und Schleswig-Holstein.
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8: Richtig gut gelaunt rein in euren Sonntag. Musik hilft da doch einfach immer. Oder eine große Tasse Kaffee und Mega-Hits, die die Sonne zu euch bringen. Shakira und Burner Boy mit dem Fußball-WM-Mega-Hit 2026. Auch wenn es für uns nicht gereicht hat, dieses Feeling, gerade dieses Sommerfeeling, liebt ihr doch. Dai Dai, damit startet ihr rein in euren Tag.

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1: 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Wir freuen uns jetzt schon so sehr, mit euch bei Stars for Free abzufeiern und euren Sonntagmorgen, den feiert ihr auf eure ganz eigene Weise. Mit einem richtig schönen großen Frühstück, noch einem Kaffee und euren liebsten Mega-Hits. Ellie Goulding für euch mit ganz neuer Musik. Da kommt ihre coole, rauchige Stimme so richtig gut raus. Black Prada Dress.
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0: Schönen Sonntagmorgen. Wir haben genau die richtigen Sounds für euch. So was ganz Chilliges, Cooles von Teddy Swims. Gibt's gleich für euch. Und es ist Radio Hamburg Nummer 1 für Sonntag. Wir holen Mega-Hits für euch zurück ins Radio, die mal ganz oben in den Charts waren. Wie der von Pitbull. Oh, zusammen mit Neo, A Time of Our Lives. Macht einfach so gute Laune. Gibt's gleich für euch bei eurem Musiksender Nummer 1.
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7: Zum Start in den Sonntag bleibt es trocken. Örtlich kann noch etwas Nebel auftreten, der sich dann aber im Laufe des Morgens auflöst und ihr euch auf jede Menge Sonne freuen könnt. Wenig Wolken und eine sommerliche Tagestop-Temperatur von 26 Grad.
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9: Auf der A7 Flensburg Richtung Hamburg. Achtung Autofahrer, zwischen Volkspark und Bahrenfeld liegen Gegenstände auf der Autobahn. In Hamburg ist auf der B73 Buxtehuderstraße zwischen der Seehafenbrücke und dem Schlossmühlendamm wegen eines Wasserrohrbruchs in beiden Richtungen nur eine Spur frei. Im Hamburger Stadtbereich kommt es bis Montagmorgen wegen des CSDs zu Sperrungen und Verkehrsbehinderungen. Die Glassy-Chaussee zwischen der Feldstraße und der B4 Budapester Straße ist in beiden Richtungen wegen einer Veranstaltung bis Montagmorgen gesperrt. Und die große Elbstraße zwischen der Defossstraße und der Carsten-Reder-Straße ist in beiden Richtungen wegen eines Straßenfestes noch bis heute Abend gesperrt. Soweit der Radio Hamburg Verkehr für Hamburg, Niedersachsen und Schleswig-Holstein.
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0: So eine coole Kombi, die beiden. Neo, der einfach so eine gute Stimme hat, richtig Laune macht. Und Pitbull, der einfach sowas von gut rappen kann. Die beiden sind zusammen 2015 sowas von durchgestartet, ganz oben in den amerikanischen Charts.

Ihr wart gestern so viele wie noch nie. 300.000 haben beim Christopher Street Day mitgefeiert. Absoluter Rekord für Hamburg. Mit 60 Trucks seid ihr durch die Stadt gezogen und da war echt ein Meer aus Regenbogenflaggen. Heute Morgen wird noch das ganze bunte Konfetti von den Straßen gefegt. Die Stadtreinigung auch hier in der City von dem Radio Hamburg Studio in der Spitaler Straße unterwegs. Ein fettes Danke an euch. Direkt nach dem Zug gestern haben die angefangen, alles sauber zu machen, sind jetzt schon wieder dabei. Also danke an die Stadtreinigung Hamburg, dass ihr unsere Stadt jetzt wieder schön sauber macht. Und danke an euch. Ey, ihr habt gezeigt, wie bunt Hamburg ist. Ihr habt Flagge gezeigt, keine Angst. Und ganz viel Liebe und wart richtig bunt. Ja, wenn ihr gestern nicht dabei wart, dann schaut mal bei uns auf Instagram vorbei. Wir waren für euch mittendrin im CSD. Ganz easy unter Radio Hamburg. Ja, und für euren Start in den Tag gibt es richtig coole Beats von Moss Kenner. Das Beste von heute. Zusammen mit Purple Disco Machine. Geht einfach richtig ab bei eurem Musiksender Nummer 1, Radio Hamburg.

0: schönen Sonntag euch. Jede Menge Sonne heute und ganz viele Mega-Hits, die einfach nach Sonne klingen heute in eurer Playlist. Das Beste von heute kommt gleich von Robin Schulz. Und wenn der am Start ist, als DJ wisst ihr einfach immer richtig gute Beats. Er hat sich Barbs geschnappt und die haben zusammen neue Musik gemacht, die einfach so gute Laune macht und total nach Sommer klingt. Better Times freut ihr euch gleich drauf bei eurem Musiksender Nummer 1, Radio Hamburg.
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2: Ich bin Doc Zeitler. US-Präsident Trump hat nach eigenen Angaben eine neue Angriffswelle gegen den Iran vorerst abgesagt. Grund seien angebliche Fortschritte bei den Bemühungen um eine diplomatische Einigung. Voraussetzung sei allerdings, dass schnell ein Ergebnis erreicht werde.
3: Das US-Militär stand laut Berichten kurz vor einer massiven Angriffswelle auf Ziele im Iran. Trump will darauf nun anscheinend verzichten. Der US-Präsident spricht von Umrissen einer Einigung, darunter die komplette Öffnung der Straße von Hormuz und ein Ende der vom Iran ausgehenden atomaren Bedrohung. Weitere Einzelheiten nannte Trump dazu nicht. Der Iran und andere an den Gesprächen beteiligte Staaten haben sich bislang nicht dazu geäußert. Experten gehen allerdings nicht davon aus, dass beim Streit über Irans Atomprogramm eine schnelle Einigung möglich ist. David Riemer, Nachrichten.

0: Agentur Frontex.
1: Der konservative Weber unterstellt der linken spanischen Regierung, die EU-Außengrenzen nicht sichern zu wollen. Dann müsse Frontex eben auch Kommandogewalt bekommen, sagte Weber bei RTL. Außenminister Wadephul hat die EU-Kommission in der Bild am Sonntag dazu aufgerufen, dem Schutz der Außengrenzen absolute Priorität einzuräumen. Die Lage in Ceuta habe die Anfälligkeit Europas gezeigt. Rückendeckung bekommt die spanische Regierung von SPD-Chef Klingbeil. Er fordert Respekt und Solidarität für Spanien. Uli Reitinger, Nachrichtenredaktion.
0: Die griechische Feuerwehr kämpft weiter gegen einen großflächigen Waldbrand westlich von Athen. Hunderte Einsatzkräfte waren die ganze Nacht vor Ort, unterstützt von Militärfahrzeugen, Freiwilligen und schwerem Gerät. Mit Tagesanbruch nahmen Löschflugzeuge und Hubschrauber ihre Einsätze wieder auf.
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4: Über den Tag gibt's viel Sonne und nur ein paar harmlose Wolken, dazu maximal 26 Grad. Abends auch super Wetter mit viel Sonne und morgen geht's ähnlich weiter bei einer Tagestop-Temperatur von 26 Grad.
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4: Achtung Autofahrer, da gibt's eine ungesicherte Unfallstelle auf der A7 Hamburg Richtung Hannover zwischen Soltau Süd und Dorfmark. Da braucht ihr deshalb auch 35 Minuten länger. Und dann haben wir noch einen Liegenbleiber auf der A1 Hamburg Richtung Bremen zwischen Hittfeld und Dibbersen. Stop and Go habt ihr auf der A7 Hamburg Richtung Hannover. Da sind es 10 Kilometer zwischen Stellingen und Waltershof. Plant da deshalb 20 Minuten mehr ein. In einen anderen Staus, da seid ihr aber in unter 10 Minuten durch. Wenn ihr noch was gesehen habt, dann schreibt uns eine WhatsApp unter der 040 333 10000. Der Radio Hamburg Verkehr für Hamburg, Niedersachsen und Schleswig-Holstein.
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5: Grüße zu euch an den Frühstückstisch. Ihr macht euch einen ganz entspannten Start in den Tag mit Mega-Hits, die einfach gute Laune machen. Robin Schulz und Barbs bringen euch rein in euren Sonntag mit dem Besten von heute. Richtig gute Beats für euch. Bad Times.

0: Den Sonntag in vollen Zügen ausnutzen, das habt ihr echt raus.
1: Hallo Selma, hier ist Martin. Ja, mein perfekter Sonntag beginnt mit einem ausgedehnten Ausschlafen, dann einem Sonntagsfrühstück auf der Terrasse in der Sonne und geht dann über in einen Sonntagsausflug mit der Familie. Besten auch an einen schönen See, einen kleinen Spaziergang machen.
0: Klingt toll, genießt die Sonne heute. Macht euch einen richtig schönen Tag. Und für euch und die Family haben wir gleich zwei richtig gute Tipps, was ihr heute unternehmen könnt. Zwei Mega-Hits dazwischen, die Black Eyed Peas zusammen mit J Balvin und Sounds, die einfach so nach Sonne klingen. Rhythmo gibt's gleich für euch, direkt nach Austies mit Electrified. Richtig gute Beats, die einfach Laune machen und euch sowas von gut in den Sonntag reinstarten lassen. Zum Frühstück eine große Tasse Kaffee und das Beste von heute. Electrified für euch bei eurem Musiksender Nummer 1. Schönen Sonntag. Chip.

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2: Heute geht's ab ins Stadion. Fußball schauen. Die A-Jugend von Altona 93 spielt heute im DFB-Pokal der Junioren gegen den SC Paderborn. Um 12 Uhr ist Anpfiff auf der Adolf-Jäger-Kampfbahn. Ein ganz besonderes Spiel für den Verein, für den ganzen Stadtteil und den Amateurfußball. Der Eintritt kostet 5 Euro für Erwachsene, 3 Euro für Schüler. Also seid dabei und unterstützt die Jungs. Und es gibt ein Abenteuer heute für die ganze Family. Von 13 bis 17 Uhr ist ordentlich Action beim Internationalen Maritimen Museum. Kinder bis 9 Jahre können da ihre Seetüchtigkeit testen. Und da gibt's ganz viel spannende Aufgaben für euch, wie das Knüpfen von echten Seemannsknoten. Ihr gestaltet maritime Buttons und es gibt sogar einen Geschicklichkeitsparcours, wo ihr euch ausprobieren könnt. Das alles for free. Macht euch einen schönen Sonntag.
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0: 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Das Beste von heute kommt von Leonie zusammen mit Callum Scott. Macht einfach richtig gute Laune. 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
12: Heute wechseln sich Sonne und Wolken ab. Trocken bleibt's dabei bei 26 Grad in der Spitze. Am Abend, da zeigt sich weiter viel Sonne. Und morgen gibt's weiter wundervolles Sommerwetter bei einer Tagestop-Temperatur von 26 Grad.
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12: Achtung Autofahrer, da steht immer noch ein Liegenbleiber auf der A1 Hamburg Richtung Bremen zwischen Hittfeld und Dibbersen. Außerdem auch noch ein Liegenbleiber auf der A7 Flensburg Richtung Hamburg zwischen Schnelsen und Dreieck Nordwest. Stop and Go habt ihr auch auf der A7 Hamburg Richtung Hannover. 10 Kilometer sind es da immer noch zwischen Stellingen und Waltershof, plant da eine halbe Stunde mehr ein. Und etwas weiter südlich, da sind es 7 Kilometer zwischen Soltau Ost und Dorfmark. Wegen eines Unfalls braucht ihr da 35 Minuten länger. In allen anderen Staus seid ihr in unter 15 Minuten durch. Und wenn ihr was gesehen habt, dann schickt ihr natürlich eine WhatsApp an die 040 333 10.000. Das ist er, der Radio Hamburg Verkehr für Hamburg, Niedersachsen und Schleswig-Holstein.
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0: 2010 ganz oben in den brasilianischen Charts. Ein Mega-Hit, den wir auch hier einfach so gefeiert haben, weil er einen guten Beat hat, weil er so gute Laune macht. Und wegen ihr, Kylie Minogue, war damit ganz oben in den Charts. Die Top 1 aus 2010. 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
0: Wir werden alle zusammen so abfeiern, springen, tanzen, ausrasten in der Barclays Arena am 19. 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Und das Line-Up von euren liebsten Radio Hamburg Megastars ist einfach der Wahnsinn. Purple Disco Machine. Aber dafür richtig gute Beats sorgen. Und die Jungs von Fastboy. Das wird einfach wirklich so eine fette Party und auf sie freut ihr euch ganz besonders. Leonie. Alle für euch komplett for free und live auf der Bühne. 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Und für euren Sonntag gibt's Musik, die einfach gute Laune macht. Ganz neu. Und das Beste von heute kommt von Alex Warren. Hat einen guten Beat, klingt einfach voll nach Sonne. Passenger für euch.

0: Ganz viele Mega-Hits für euren Start in den Sonntag. Die Glass Animals. Richtig coole, chillige Sounds. Heatwaves gibt's gleich für euch. Und mit dem Besten von heute tanzt ihr rein in den Sonntag. Bruno Mars. I just might macht einfach so gute Laune. Gibt's gleich für euch bei eurem Musiksender Nummer 1, Radio Hamburg.
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2: Ich bin Dirk Zeitler. Unionsfraktionschef Frei rechnet nach dem islamistischen Terroranschlag am Rande des Christopher Street Days in Berlin mit zügigen Gesetzesverschärfungen. Er sei davon überzeugt, dass Innenminister Dobrindt und Justizministerin Hubig vermutlich noch im August entsprechende Vorschläge unterbreiten werden, sagte Frei der Bild am Sonntag.

0: davon aus, dass beim Streit über Irans Atomprogramm eine schnelle Einigung möglich ist. David Riemer, Nachrichtenredaktion.
1: In der Europäischen Union treten heute strengere Regeln für bestimmte KI-Systeme in Kraft. Modelle, die ab jetzt auf den EU-Markt kommen, müssen von künstlicher Intelligenz generierte Inhalte kennzeichnen.
2: ChatGPT, Grok, Claude und andere Anbieter von künstlicher Intelligenz sollen künftig Fotos und Videos, die mit KI hergestellt wurden, kennzeichnen. Eine Art Wasserzeichen schlägt ein Praxisleitfaden der EU-Kommission vor. Oder auch eine Einblendung, wenn man mit dem Mauszeiger über ein von KI verfälschtes Gesicht fährt. Aber man wolle beispielsweise bei Satire oder anderer Kunst den Genuss des Kunstwerkes auch nicht zu sehr stören, heißt es. Wie das dann genau aussieht, werden wir ja noch sehen. Aus Brüssel, Dieter Ebeling.
1: Die griechische Feuerwehr kämpft weiter gegen einen großflächigen Waldbrand westlich von Athen. Hunderte Einsatzkräfte waren die ganze Nacht vor Ort, unterstützt von Freiwilligen. Mit Tagesanbruch nahmen Löschflugzeuge und Hubschrauber ihre Einsätze wieder auf. Die Flammen breiteten sich wegen starker Winde zeitweilig mit hoher Geschwindigkeit aus.
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5: Gerade ist es sehr freundlich mit Sonne und ein paar Wolken, dazu maximal 26 Grad. Und der Abend, der verläuft trocken. Morgen wird's wieder genauso nice bei einer Tagestop-Temperatur von 26 Grad.
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5: Stop and Go habt ihr gerade auf der A1 Hamburg Richtung Bremen. 9 Kilometer sind's da zwischen Billstedt und Stillhorn. Dauert 25 Minuten länger. Danke an Peter fürs Bescheid geben. Und die A7 Hamburg Richtung Hannover. 12 Kilometer zwischen Dreieck Nordwest und Waltershof. Plus 50 Minuten sind es da. In allen anderen Staus, da seid ihr aber in unter einer Viertelstunde durch. Und wenn ihr genau wie Peter noch irgendwas gesehen habt, dann schreibt ihr eine WhatsApp an die 040 333 10000. Der Radio Hamburg Verkehr für Hamburg, Niedersachsen und Schleswig-Holstein.
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6: Schön ausschlafen und dann spätes Frühstück auf der Couch oder auf dem Balkon. Liebt ihr dazu eure Lieblings-Mega-Hits? Jennifer Lopez und David Guetta mit Club-Songs zum Frühstück. Macht einfach so gute Laune. Save me tonight.

ihr habt gestern ordentlich gefeiert. Mit 300.000 Menschen. So viel wie noch nie beim Christopher Street Day. Ein absoluter Rekord für den Hamburg Pride. 60 Trucks sind durch die Stadt gezogen und wirklich so viele Regenbogenflaggen, so viele bunte, glitzernde, schöne Outfits und vor allem so viel strahlende Leute, die einfach keine Angst, sondern Spaß hatten daran, einfach euch und die Liebe zu feiern. Und das war so schön mit anzusehen. Wenn ihr nicht dabei sein konntet, guckt mal bei uns auf Instagram vorbei, unter Radio Hamburg. Wir waren mittendrin im CSD. Ja, das ganze bunte Konfetti, das ist jetzt langsam vor den Straßen verschwunden. Aber Leute, an diese Party gestern werdet ihr noch so lange zurückdenken. Das war einfach so schön mit all euren Leuten. Und eure Wohnung, die sieht jetzt noch ein bisschen wild aus. Ganz entspannt startet ihr gleich mal ins Aufräumen. Aber erstmal einen Kaffee. Und eure liebsten Mega-Hits, The Bowser für euch mit richtig guten Beats.

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1: Genau die richtigen Sounds für euren Sonntag. Temper City. Das Beste von heute gibt's gleich für euch. Und es ist Radio Hamburg Nummer 1 seit Sonntag. Mega-Hits, die mal in den Charts ganz oben waren. Die Top 1, die holen wir für euch zurück. The Wanted. Macht einfach so gute Laune. Glad You Came holen wir gleich für euch zurück. Hier ist euer Musiksender Nummer 1.
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10: Über den Tag gibt's viel Sonne und nur ein paar harmlose Wolken, dazu maximal 26 Grad. Abends auch super Wetter mit viel Sonne und morgen geht's ähnlich weiter bei einer Tagestop-Temperatur von 26 Grad.
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10: Ordentlich was los auf den Straßen bei diesem Sommerwetter. Wir sind bei euch auf der A1 Hamburg Richtung Bremen. 9 Kilometer sind's da zwischen Billstedt und Stillhorn. Wegen der Baustelle braucht ihr eine halbe Stunde länger. Dann die A7 Hamburg Richtung Hannover. 12 Kilometer zwischen Dreieck Nordwest und Waltershof. 40 Minuten plant ihr da mehr ein. Das geht auch schon über auf die A23. Und weiter südlich auf der A7 Richtung Hannover sind's 12 Kilometer zwischen Soltau Ost und Bad Fallingbostel. Da sind es wegen eines Unfalls eine Dreiviertelstunde mehr. In allen anderen Staus, da seid ihr aber in unter 15 Minuten durch. Und wenn ihr noch irgendwas gesehen habt, dann schreibt ihr uns natürlich eine WhatsApp an die 040 333 10.000. Der Radio Hamburg Verkehr für Hamburg, Niedersachsen und Schleswig-Holstein.
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1: 2011, ganz an der Spitze der britischen Charts, The Wanted. Einfach so eine coole Stimme, startet so ganz langsam und geht dann einfach richtig ab. Die sind so nach oben geschossen mit diesem Mega-Hit, der einfach so gute Laune macht. Das ist Glad You Came für euch.

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0: ganz sonnige Sounds für euren Sonntagmittag. Das Beste von heute kommt von Miles Smith. Und gute Laune machen kann der ja. Ihr habt ihn hier im Volksparkstadion gesehen, als er mit Ed Sheeran auf der Bühne stand. Da ist er einfach so abgegangen, auf- und abgesprungen. Jetzt ein Kombi mit Niall Horan. Passt das einfach so gut. Ich finde, die Stimmen harmonieren total. Drive Safe gibt's gleich bei eurem Musiksender Nummer 1, Radio Hamburg.
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2: Ich bin Dirk Zeitler. Nach dem islamistischen Terroranschlag am Rande des Christopher Street Day in Berlin rechnet Unionsfraktionschef Frei mit schnellen Gesetzesverschärfungen. Innenminister Dobrindt und Justizministerin Hubig würden vermutlich noch im August entsprechende Vorschläge vorlegen, sagte er der Bild am Sonntag.
3: Reichen die Gesetze? Der Terroranschlag am Rande des CSD in Berlin hat darüber eine Debatte ausgelöst. Frei ist sich sicher, die Politik muss jetzt schnell handeln. Die Menschen haben Anspruch darauf, dass angekündigte Maßnahmen auch umgesetzt werden. Bei dem Anschlag war eine Frau aus Polen getötet worden, 31 Menschen wurden verletzt. Innenminister Dobrindt spricht sich unter anderem für mehr elektronische Fußfesseln, eine bundesweit einheitliche Präventivhaft für Gefährder und strengere Regeln beim Jugendstrafrecht für erwachsene Gefährder aus. David Riemer, Nachrichtenredaktion.
2: In der Europäischen Union treten heute strengere Regeln für bestimmte KI-Systeme in Kraft. Modelle, die ab jetzt auf den EU-Markt kommen, müssen von künstlicher Intelligenz generierte Inhalte kennzeichnen.
4: ChatGPT, Grok, Claude und andere Anbieter von künstlicher

0: Morgen, die schwimmend von Marokko aus das EU-Gebiet erreichen wollten und dabei ertranken. Die griechische Feuerwehr kämpft weiter gegen einen großflächigen Waldbrand westlich von Athen. Hunderte Einsatzkräfte waren die ganze Nacht vor Ort. Mit Tagesanbruch nahmen Löschflugzeuge und Hubschrauber ihre Einsätze wieder auf. Die Flammen breiteten sich wegen starker Winde zeitweilig mit hoher Geschwindigkeit aus.
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3: Heute wechseln sich Sonne und Wolken ab. Trocken bleibt's dabei bei 26 Grad in der Spitze. Am Abend, da zeigt sich weiter viel Sonne. Und morgen gibt's weiter wundervolles Sommerwetter bei einer Tagestop-Temperatur von 26 Grad.
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3: Achtung Autofahrer, da gibt's eine ungesicherte Unfallstelle auf der A1 Hamburg Richtung Lübeck zwischen Dreieck Norderelbe und dem Dreieck Südost. Und bei diesem herrlich sonnigen Wetter, da sind die Straßen etwas voller, wir sind aber natürlich bei euch. Stop and Go gibt's gerade auf der A1 Hamburg Richtung Bremen, 9 Kilometer zwischen Billstedt und Stillhorn. Wegen der Baustelle plant ihr da eine Dreiviertelstunde mehr ein. Dann gehen wir rüber auf die A7 Hamburg Richtung Hannover. 12 Kilometer sind es da zwischen Dreieck Nordwest und Waltershof plus 50 Minuten. Das geht da auch schon über auf die A23. Und weiter südlich auf der A7 Richtung Hannover, da sind es auch 12 Kilometer. Zwischen Soltau Ost und Bad Fallingbostel wegen eines Unfalls braucht ihr da eine Dreiviertelstunde länger. In allen anderen Staus, da seid ihr aber in unter 20 Minuten durch. Und wenn ihr noch irgendwas gesehen habt, dann schickt ihr uns eine WhatsApp unter der 040 333 10000. Der Radio Hamburg Verkehr für Hamburg, Niedersachsen und Schleswig-Holstein.
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4: Schönen Sonntagmittag. Ihr macht euch schon mal so langsam Gedanken um das Mittagessen. Das ist aber auch das einzige To-Do heute. Bis dahin bleibt ihr auf der Couch oder schön in der Sonne auf dem Balkon und hört eure liebsten Mega-Hits. Miles Smith und Niall Horan für euch mit dem Besten von heute. Klingt einfach so nach Sonne, macht richtig Laune. Drive safe.

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0: Sonntagmittag euch. Ihr macht euch gerade fertig, trefft eure Freunde in der Stadt auf ein Café oder auf ein Eis und hört eure liebsten Mega-Hits. Das Beste von heute gleich für euch kommt von Mark Atlas. Der hat einfach so eine schöne Stimme und es geht einfach richtig ab. You Against My Love freut ihr euch gleich drauf bei eurem Musiksender Nummer 1, Radio Hamburg.
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5: Gerade ist es sehr freundlich mit Sonne und ein paar Wolken, dazu maximal 26 Grad. Und der Abend, der verläuft trocken, morgen wird's wieder genauso nice bei einer Tagestop-Temperatur von 26 Grad.
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5: Achtung Autofahrer, da gibt's eine ungesicherte Unfallstelle auf der A1 Hamburg Richtung Lübeck zwischen dem Dreieck Norderelbe und Dreieck Südost. Und dann liegen da auch noch Gegenstände auf der A7 Flensburg Richtung Hamburg zwischen Wader und Bordesholm. Ja, Stop and Go, Sonne satt, da werden die Straßen voller und wir sind an eurer Seite auf der A1 Scharbeutz Richtung Hamburg. 5 Kilometer sind es da zwischen Scharbeutz und Ratekau. Wegen der Baustelle plant ihr 40 Minuten mehr ein. Und auf der A7 Hamburg Richtung Hannover sind es jetzt schon 14 Kilometer zwischen Dreieck Nordwest und Hausbruch. Da braucht ihr eine Stunde länger, weil ab Waltershof nur eine Spur frei ist. In allen anderen Staus seid ihr aber in unter 20 Minuten durch. Und wenn ihr noch was gesehen habt, dann schickt ihr uns eine WhatsApp an die 040 333 10.000. Der Radio Hamburg Verkehr für Hamburg, Niedersachsen und Schleswig-Holstein.
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7: Richtige Club-Sounds aus den 2010ern. Die klingen doch einfach so gut. Usher zusammen mit Will.i.am. Die beiden sind 2010 damit so durch die Decke gegangen. Ganz oben die Top 1 der britischen Charts. Und auch jetzt feiert ihr das einfach immer noch. OMG für euch.

0: 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Und für euren Sonntag, den geht ihr genauso gechillt an. Mit neuer Musik von Austies. Ganz ruhig und richtig schön. The Art of Letting Go ist das Beste von heute für euch.
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0: Sonntagmittag seid ihr nach dem Mittagessen in so einem kleinen Müdigkeitstief. Da holen wir euch wieder raus mit richtig guten Beats von Lost Frequencies. Zusammen mit Basti, Head Down, klingt so cool, gibt's gleich für euch. Und das Beste von heute hört sich einfach nach Sommer an. Kommt ja auch von Shakira. Zusammen mit Burner Boy, Dai Dai, gleich bei eurem Musiksender Nummer 1, Radio Hamburg.
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4: Ich bin Dirk Zeitler. US-Präsident Trump hat nach eigenen Angaben eine neue Angriffswelle gegen den Iran vorerst abgesagt. Grund seien angebliche Fortschritte bei den Bemühungen um eine diplomatische Einigung. Voraussetzung sei allerdings, dass schnell eine Einigung erreicht werde.
5: Das US-Militär stand laut Berichten kurz vor einer massiven Angriffswelle auf Ziele im Iran. Trump will darauf nun anscheinend verzichten. Der US-Präsident spricht von Umrissen einer Einigung, darunter die komplette Öffnung der Straße von Hormuz und ein Ende der vom Iran ausgehenden atomaren Bedrohung. Weitere Einzelheiten nannte Trump dazu nicht. Der Iran und andere an den Gesprächen beteiligte Staaten haben sich bislang nicht dazu geäußert. Experten gehen allerdings nicht davon aus, dass beim Streit über Irans Atomprogramm eine schnelle Einigung möglich ist. David Riemer, Nachrichtenredaktion.
4: Nach dem islamistischen Terroranschlag am Rande des Christopher Street Day in Berlin rechnet Unionsfraktionschef Frei mit schnellen Gesetzesverschärfungen. Innenminister Dobrindt und Justizministerin Hubich würden vermutlich noch im August entsprechende Vorschläge vorlegen, sagte er der Bild am Sonntag. In einigen europäischen Ländern kämpfen Feuerwehrkräfte weiter gegen Waldbrände. Während Rettungskräfte die Lage in Frankreich inzwischen weitgehend unter Kontrolle haben, kämpft die griechische Feuerwehr nach wie vor gegen einen großflächigen Waldbrand westlich von Athen.
6: Mehr als 500 Einsatzkräfte kämpfen dort gegen die Flammen, unterstützt von Löschflugzeugen, Hubschraubern sowie Feuerwehrleuten aus Rumänien und Frankreich. Medien berichten von bis zu 200 zerstörten Häusern. Mitglieder von Tierschutzvereinen versuchen, Haus-, Nutz- und Wildtiere aus den Brandgebieten zu retten. Auf Kreta sind die meisten Feuer inzwischen gelöscht. Aus Athen, Takis Zafos.
4: Wegen des historisch niedrigen Wasserstands an der Donau schaltet Ungarn sein Atomkraftwerk Pax vollständig ab. Das AKW mit seinen 4 Reaktorblöcken liegt etwa 100 Kilometer südlich der Hauptstadt Budapest und bezieht sein Kühlwasser aus der Donau. Der Fluss hat an seinem Unterlauf stellenweise nur ein Drittel des durchschnittlichen im Juli gemessenen Wasserstands.
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8: Über den Tag gibt's viel Sonne und nur ein paar harmlose Wolken, dazu maximal 26 Grad. Abends auch super Wetter mit viel Sonne und morgen geht's ähnlich weiter bei einer Tagestop-Temperatur von 26 Grad.
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8: Achtung Autofahrer, da steht auf der linken Spur ein Liegenbleiber auf der A23 Heide Richtung Hamburg zwischen Hohenfelde und Horst-Elmshorn. Wir sind auch an eurer Seite, wenn gerade auf der

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1: Schönen Sonntag euch. Wie schön, dass ihr eingeschaltet habt. Ganz viel Sonne heute für euch und eure liebsten Megahits. Shakira zusammen mit Burner Boy und Sommersounds für euch. Der Fußball-WM-Megahit 2026. Auch wenn das dieses Jahr für uns nicht so gut ausging. Dieses Fußball-Feeling und Sommerfeeling vor allem. Das liebt ihr. Dai Dai für euch.

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1: Ja, und dazu haben wir im Moment auch sehr sommerliche neue Titel, also die wirklich so gut zu dieser Jahreszeit gerade passen, wie zum Beispiel Nika, die klingt so sommerlich.
0: Ich mochte ja schon Following the Sun von ihr richtig gerne.
1: Ja, und das ist so ein gute Laune-Vibe.
0: Total. Ich, ne?
1: Dann haben wir noch Cat's Eye, die im letzten Jahr mit Gabriella recht erfolgreich waren. Die haben einen neuen Track und jetzt achtet mal drauf. Geschrieben ist die Nummer nämlich von Ed Sheeran. Und wenn man jetzt genau hinhört, finde ich, hört man das raus.

0: Ja, ich
1: oder?
0: Mit der Gitarre.
1: Ja.
0: Total.
1: Ja. Aber es von Cat's Eye klingt auch schön sommerlich, aber so ein bisschen die entspannte Art und Weise. 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
0: Und für euch gibt's neue Musik von Taylor Swift. Da hat sie wieder so einen Country-Vibe mit drin. Ich mag den ja total. Macht richtig gute Laune und klingt voll nach Sonne. Genau richtig für euren Sonntag. Das Beste von heute. I knew it, I know you.
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0: In eurer Sonntagsplaylist ein Mega-Hit, der so gute Laune macht, von einer Girlgroup aus London. Für euch mit Leak It. Hat einfach so einen coolen Sound. Gibt's gleich. Und es ist Radio Hamburg Nummer 1 Hit Sonntag. Wir holen die größten Mega-Hits für euch zurück ins Radio von Ed Sheeran. Darling, I will be loving you till we're 70. So schön. Thinking Out Loud war mal ganz oben in den Charts. Gleich für euch hier bei Radio Hamburg.
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12: Heute wechseln sich Sonne und Wolken ab. Trocken bleibt's dabei bei 26 Grad in der Spitze. Am Abend, da zeigt sich weiter viel Sonne. Und morgen gibt's weiter wundervolles Sommerwetter bei einer Tagestop-Temperatur von 26 Grad.
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12: Bei diesem wundervoll sonnigen Sommerwetter sind die Autobahnen etwas voller. Wir sind natürlich bei euch. Stop and Go haben wir gerade auf der A1 Hamburg Richtung Bremen. 9 Kilometer da immer noch zwischen Billstedt und Stillhorn. Wegen der Baustelle braucht ihr eine Dreiviertelstunde länger. Und die A7 Hamburg Richtung Hannover. 14 Kilometer zwischen Dreieck Nordwest und Hausbruch. 1 Stunde 10 braucht ihr da mehr. Und das geht auch schon zurück bis auf die A23. In allen anderen Staus, da seid ihr aber in unter 25 Minuten durch. Wenn ihr noch irgendwas gesehen habt, dann schickt eine WhatsApp an die 040 333 10000. Der Radio Hamburg Verkehr für Hamburg, Niedersachsen und Schleswig-Holstein.
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0: Einer der schönsten und mit einer der größten Mega-Hits von Ed Sheeran. 2014 war der ganz oben in den britischen Charts. Und auch wir haben den hier so gefeiert. Läuft auf ganz vielen Hochzeiten rauf und runter, weil es einfach so eine schöne Ballade ist. Thinking Out Loud für euch.

Schönen Sonntagmittag. Ihr habt gerade noch die letzten Reste Konfetti und Glitzer bei euch in der Wohnung weggesaugt. Habt ihr gestern mit reingebracht nach dem Christopher Street Day. Ein absoluter Rekord für den Hamburg Pride gestern. 300.000 von euch waren mit dabei, haben die Liebe gefeiert und ein Zeichen gesetzt und gezeigt, wie schön bunt Hamburg ist. An diesen Tag werdet ihr einfach noch so lange denken, an dieses Meer aus Regenbogenflaggen und diesen Zusammenhalt. Es war einfach total schön. Falls ihr es nicht geschafft habt, schaut mal auf Instagram vorbei unter Radio Hamburg. Wir waren für euch mittendrin, haben mitgefilmt und da könnt ihr euch nochmal eine ordentliche Portion von diesem CSD-Feeling abholen. Aber wie gut auch, dass heute Sonntag ist, oder? Ganz entspannten Tag macht ihr euch heute. Bisschen ausruhen, bevor es morgen wieder losgeht. Ganz gechillt auf dem Sofa mit euren liebsten Mega-Hits. Moskenna für euch mit dem Besten von heute. Richtig gute Beats, holt so ein bisschen dieses Party-Feeling nochmal zurück. Rhythm Unknown für euch bei Radio Hamburg.

0: Morgen früh lüften wir endlich das Geheimnis und ihr seid dabei in eurer Morningshow Guten Morgen Hamburg um 6.10 Uhr. Verraten wir euch, welche Megastars, welche streng geheimen Megastars für euch auf der Bühne stehen bei Radio Hamburg Stars for Free, dem Konzertevent des Jahres am 19. September in der Barclays Arena. Ich sage nur so viel, es ist krass. Ihr liebt sie und ihr werdet wirklich ausrasten. Drei Megastars, das Line-Up kennt ihr ja schon. Purple Disco Machine, Fastboy und Leonie. Die hört ihr gleich mit dem Besten von heute. Schon mal eine fette Portion Vorfreude auf Stars for Free. Stay zusammen mit Callum Scott bei eurem Musiksender Nummer 1.
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2: Ich bin David Büchner. Nach dem Ansturm zehntausender Migranten auf die spanische Exklave Ceuta verschärft sich in der EU die Debatte über den Schutz der Außengrenzen. Bundesaußenminister Johann Wadephul fordert, dass die EU-Kommission dem Schutz der Außengrenzen absolute Priorität einräumt.
3: Die Lage in Ceuta habe die Anfälligkeit Europas gezeigt. Gleichzeitig sei die Krise dank der Zusammenarbeit mit Marokko schnell gelöst worden. Am Dienstag wollen die EU-Innenminister per Videokonferenz über die aktuelle Lage beraten. In Ceuta selbst kehrt inzwischen weitgehend wieder Normalität ein. Nach Angaben der spanischen Regierung sind fast alle der 50.000 bis 60.000 Migranten nach Marokko zurückgekehrt. Viele Menschen kamen bei dem Versuch ums Leben, Ceuta schwimmend zu erreichen. Die Behörden suchen weiter nach Leichen im Meer. David Riemer, Nachrichtenredaktion.
2: US-Präsident Donald Trump hat nach eigenen Angaben eine neue Angriffswelle gegen den Iran vorerst abgesagt. Der Iran und andere Länder in der Region hätten darum gebeten, von einer Attacke abzusehen, da es nun Umrisse einer Einigung gebe, schrieb er auf seiner Plattform Truth Social. Dazu gehöre die komplette Öffnung der Straße von Hormuz und ein Ende der vom Iran ausgehenden atomaren Bedrohung. Nach der tödlichen Explosion eines Sprengsatzes mitten in einem Moskauer Ausgehviertel sind die Hintergründe weiter unklar. Inzwischen sei die Zahl der Todesopfer auf 5 gestiegen, berichten mehrere Nachrichtenkanäle auf Telegram.
4: Die Behörden sprechen offiziell von einem Terroranschlag. Sie halten sich aber ansonsten weitgehend bedeckt. Klar ist, dass sich die Sprengstoffexplosion in einem Gourmet-Restaurant hier in Moskau ereignete. Dort wollte eine Frau laut Ermittlern gerade ein Paket zustellen, als die Bombe explodierte. Medien berichteten, dass der Anschlag womöglich dem neuen Chef der russischen Luft- und Raumfahrtstreitkräfte galt. Der General soll gerade seinen 55. Geburtstag und die Beförderung gefeiert haben. Aus Moskau, Ulf Mauder.
2: Eine spezialisierte Waldbrandeinheit aus Nordrhein-Westfalen hat in Spanien mit Löscharbeiten begonnen. Die mehr als 50 Feuerwehrleute unterstützen die spanischen Kollegen beim Kampf gegen Waldbrände im Nordwesten des Landes. In Griechenland breiten sich mehrere Waldbrände unterdessen weiter schnell aus, weil es so windig ist. Mindestens 500 Feuerwehrleute kämpfen dort gegen die Flammen.
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6: Gerade ist es sehr freundlich mit Sonne und ein paar Wolken, dazu maximal 26 Grad. Und der Abend, der verläuft trocken. Morgen wird's wieder genauso nice bei einer Tagestop-Temperatur von 26 Grad.

0: an die 040 333 10000. Der Radio Hamburg Verkehr für Hamburg, Niedersachsen und Schleswig-Holstein.
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2: Und euren liebsten Megastars, die ihr dieses Jahr bei Radio Hamburg Stars for Free, dem Konzert-Event des Jahres am 19. September, auf der Bühne der Barclays Arena seht. Leonie. Und die kann ja einfach richtig abgehen auf der Bühne, hat immer so krasse Glitzer-Outfits an, springt da einfach auf und ab. Und ich finde, man merkt ihr an, wie sehr sie das liebt. Hört man auch in ihren Mega-Hits, das Beste von heute. Jetzt von ihrem zusammen mit Callum Scott. Stay.

0: Diese Woche haben wir euch sowas von kalt gemacht. Ein Frozen-T-Shirt-Battle. Das war einfach so lustig. Ihr habt alle mitgefiebert und vorm Radio mitgefroren. Die beiden haben sich getraut, standen im Finale. Radio Hamburg-Hörerin Jennifer, die dieses Klimagerät im Wert von über 550 Euro, was der Preis war, so dringend braucht.
1: Ich bin gerade in der 29. Woche schwanger. Und das ist natürlich in der Hitze echt herausfordernd.
0: Oh, Respekt dafür, dass du dann trotzdem mit uns durchgezogen hast und ihr Kontrahent, Radio Hamburg-Hörer Dennis.
2: Also wir wohnen im Dachgeschoss und also bei so einen Temperaturen ist es echt unerträglich hier oben.
0: Die Challenge, ein gefrorenes, nasses T-Shirt erstmal auseinander friemeln, auseinanderfalten und dann komplett anziehen. Die beiden haben alles gegeben und es gab einen Sieger.
3: Jennifer aus Bergedorf!
0: Jennifer hat sich die Klimaanlage gesichert und geht ab jetzt richtig schön kühl durch den Sommer. Dennis, wir spendieren dir noch ein großes Eis und ihr macht euch heute einen ganz chilligen Sonntag. Holt euch auch eine Abkühlung und hört Katy Perry mit dem Besten von heute. Geht einfach richtig ab. Band-Aids für euch bei Radio Hamburg.

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1: Schönen Sonntagmittag. Bei eurer Joggingrunde durch den Stadtpark braucht ihr einfach eine Playlist, die euch motiviert, die richtig gute Laune macht. Das Beste von heute gibt's gleich für euch. Kommt von Chris de Serendi. Hat einen guten Beat und geht einfach richtig ab. Hört sich so nach Sonne an. Good Old Days gleich bei eurem Musiksender Nummer 1. 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
14: Über den Tag gibt's viel Sonne und nur ein paar harmlose Wolken. Dazu maximal 26 Grad. Abends auch super Wetter mit viel Sonne. Und morgen geht's ähnlich weiter bei einer Tagestop-Temperatur von 26 Grad.
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14: Wir sind bei euch, wenn es jetzt gerade voller ist auf den Straßen bei diesem sonnigen Wetter. Stop and Go habt ihr zum Beispiel gerade auf der A1 Hamburg Richtung Bremen. 15 Kilometer sind es da zwischen Billstedt und dem Maschener Kreuz. Wegen der Baustelle braucht ihr da eine Dreiviertelstunde länger. Und auf der A7 Hamburg Richtung Hannover sind es 20 Kilometer zwischen Schnelsen Nord und Heimfeld. Auch das Dreieck Nordwest ist da ziemlich voll auf der Strecke. Unter anderem durch die Wackenabreise plant da eine Stunde mehr ein. In allen anderen Staus seid ihr in unter 20 Minuten durch. Und wenn ihr noch irgendwas gesehen habt, dann schickt ihr uns natürlich eine WhatsApp an die 040 333 10.000. Der Radio Hamburg Verkehr für Hamburg, Niedersachsen und Schleswig-Holstein.
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1: Die Queen of Pop, eine absolute Legende. Madonna war 2005 mit diesem Mega-Hit 9 Wochen lang ganz oben in den deutschen Single-Charts. Ihr habt den rauf und runter gehört, einfach so gefeiert, weil er gute Laune macht, weil es einfach Madonna ist, sie so eine coole Stimme hat. Hang up für euren Sonntag.

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0: 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Und für euren Sonntag gibt's hier neue Musik von Ellie Goulding. Und ich finde ihre Stimme, die ist ja so cool und rauchig, die kommt da richtig gut raus. Das Beste von heute bei eurem Musiksender Nummer 1, Black Prada Dress. 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

0: Diesen Sonntagnachmittag, ihr dreht nochmal auf mit euren liebsten Mega-Hits. Gleich Topic für euch mit Hügel. So coole Sounds, Adore You, gibt's gleich für euch. Und das Beste von heute kommt von Jennifer Lopez und David Guetta. Sounds an eurem Sonntag. Save Me Tonight. Gleich bei eurem Musiksender Nummer 1. Radio Hamburg.
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2: Ich bin David Büchner. Die Deutsche Umwelthilfe will das neue Heizungsgesetz vor dem Bundesverfassungsgericht kippen. Die Verfassungsbeschwerde soll im September eingereicht werden, sagte Bundesgeschäftsführerin Barbara Metz der Deutschen Presseagentur.
3: Die Umwelthilfe kritisiert, dass mit dem Gesetz das Ziel der Klimaneutralität bis 2045 nicht erreicht werden könne. Außerdem seien nach 2044 weiter neue Öl- und Gasheizungen möglich. Die Beschwerde stützt sich unter anderem auf Artikel 20a des Grundgesetzes zum Schutz der natürlichen Lebensgrundlagen und künftiger Generationen. Sollte das Bundesverfassungsgericht der Klage stattgeben, müsste das Gesetz von der schwarz-roten Koalition nachgebessert werden. David Riemer, Nachrichtenredaktion.
2: Während sich die Lage in Ceuta nach dem regelrechten Ansturm zehntausender Migranten auf die spanische Exklave in Nordafrika beruhigt hat, verschärft sich die Debatte in der EU über den Schutz der Außengrenzen. Bundesaußenminister Johann Wadephul fordert, dass die EU-Kommission dem Schutz der Außengrenzen absolute Priorität einräumt. Die EU-Innenminister wollen am Dienstag per Videokonferenz über die Krise beraten. Die Brände in Frankreich sind inzwischen weitgehend unter Kontrolle. Die griechische Feuerwehr kämpft jedoch weiter gegen einen großflächigen Waldbrand. Die Situation sei chaotisch, heißt es von den Behörden.
4: Der größte Waldbrand tobt rund 50 Kilometer westlich von Athen. Mehr als 500 Einsatzkräfte kämpfen dort gegen die Flammen, unterstützt von Löschflugzeugen, Hubschraubern sowie Feuerwehrleuten aus Rumänien und Frankreich. Medien berichten von bis zu 200 zerstörten Häusern. Mitglieder von Tierschutzvereinen versuchen, Haus-, Nutz- und Wildtiere aus den Brandgebieten zu retten. Auf Kreta sind die meisten Feuer inzwischen gelöscht. Takis Athen.
2: Das Ölkartell OPEC Plus hat die Obergrenze für die Ölförderung zum 6. Mal in Folge angehoben. Es weitet die erlaubte Produktionsmenge für September um täglich 188.000 Barrel aus. Allerdings hatten große Produzenten wie Saudi-Arabien bei der Förderung in den vergangenen Monaten gar nicht die ihnen zugeteilte Höchstmenge erreicht. Das liegt vor allem an der Teilblockade der Straße von Hormuz.
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6: Heute wechseln sich Sonne und Wolken ab. Trocken bleibt's dabei bei 26 Grad in der Spitze. Am Abend, da zeigt sich weiter viel Sonne. Und morgen gibt's weiter wundervolles Sommerwetter bei einer Tagestop-Temperatur von 26 Grad.
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6: Achtung Autofahrer, da steht ein Liegenbleiber auf der A7 Hamburg Richtung Hannover zwischen Schneferdingen und Soltau Ost. Der steht da auf der mittleren Spur. Ja, und Sonne satt und die Straßen sind voll. Haltet durch, wir sind bei euch. Zum Beispiel beim Stop and Go auf der A1 Hamburg Richtung Bremen. 15 Kilometer sind es da zwischen Billstedt und dem Maschener Kreuz wegen der Baustelle. Plus 40 Minuten. Und die A7 Hamburg Richtung Hannover. 20 Kilometer zwischen Schnelsen Nord und Heimfeld. Unter anderem auch durch die Wackenabreise ist das Dreieck Nordwest da voll auf der Strecke. Plant da eine Stunde und 20 Minuten mehr ein und in der Gegenrichtung dauert es eine halbe Stunde länger. In allen anderen Staus seid ihr aber in unter 25 Minuten durch. Und wenn ihr irgendwas noch gesehen habt, dann schickt uns eine WhatsApp an die 040 333 10000. Der Radio Hamburg Verkehr für Hamburg, Niedersachsen und Schleswig-Holstein.
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0: Am liebsten hättet ihr gestern noch einfach weiter gefeiert, oder? Beim CSD in Hamburg, absoluter Rekord übrigens. 300.000 Leute waren unterwegs. Ihr habt gezeigt, wie bunt Hamburg ist. Und dieses

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1: 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Und für euren Sonntagnachmittag gibt es richtig coole Sounds von Alex Warren. Ganz neu, das Beste von heute. Macht einfach richtig gute Laune. Klingt nach Sonne. Passenger für euch.

0: Für euren Sonntagnachmittag haben wir so ganz chillige, coole Mega-Hits für euch. Drin in der Playlist gleich Michael Schulte. Beste von heute, Lovesick, freut ihr euch gleich drauf. Und am Radio Hamburg Nummer 1 Hit Sonntag holen wir Mega-Hits für euch zurück ins Radio, die in den Charts mal ganz oben waren. Wie der von Drake. Zusammen mit Majid Jordan. Hold on, we're going home. Gleich bei eurem Musiksender Nummer 1.
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8: Gerade ist es sehr freundlich mit Sonne und ein paar Wolken, dazu maximal 26 Grad. Und der Abend, der verläuft trocken, morgen wird's wieder genauso nice bei einer Tagestop-Temperatur von 26 Grad.
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8: Achtung Autofahrer, da liegt ein Hammer auf der A23 Hamburg Richtung Heide zwischen Itzehoe Süd und Itzehoe West. Dann haben wir Stop and Go auf der A1 Hamburg Richtung Bremen. 15 Kilometer sind es da zwischen Billstedt und dem Maschener Kreuz. Wegen der Baustelle braucht ihr da 35 Minuten länger. Und die A7 Hamburg Richtung Hannover, 20 Kilometer zwischen Schnelsen Nord und Heimfeld. Das Dreieck Nordwest, das ist auch ziemlich voll auf der Strecke. Die Rocker von Wacken, die reisen da ab. Eine Stunde 20 plant ihr da mehr ein und in der Gegenrichtung sind es 35 Minuten mehr. In allen anderen Staus, da seid ihr in unter 25 Minuten durch. Ihr habt noch was gesehen, dann schickt uns eine WhatsApp an die 040 333 10.000. Der Radio Hamburg Verkehr für Hamburg, Niedersachsen und Schleswig-Holstein.
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0: Einer eurer liebsten Rapper, Drake, der hat einfach immer so einen coolen Sound. 2013 ist dieser Mega-Hit von ihm zusammen mit Majid Jordan so durch die Decke gegangen. Ganz oben Top 1 der amerikanischen Charts. Und der hat auch einfach so einen richtig coolen, chilligen Sound. Genau richtig für den Sonntag. Hold on,

0: 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Ihr seid so schnell.
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0: Sonntagnachmittag gibt's bei euch Kaffee und Kuchen und ihr hört euren Lieblingssender Radio Hamburg. Ganz viele Mega-Hits gleich für euch, die einfach ganz chillig und cool klingen. Teddy Swims mit dem Besten von heute, Mr. Know-It-All. Freut ihr euch gleich drauf bei eurem Musiksender Nummer 1.
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4: Ich bin Babit Büchner. Vor der spanischen Nordafrika-Exklave Ceuta wurden weitere Leichen von Migranten geborgen. Die Zahl der Toten stieg damit auf 72, teilten die Behörden mit. Bundesaußenminister Johann Wadephul forderte unterdessen nach dem Ansturm zehntausender Migranten, dass die EU-Kommission dem Schutz der Außengrenzen absolute Priorität einräumt.
5: Die Lage in Ceuta habe die Anfälligkeit Europas gezeigt. Gleichzeitig sei die Krise dank der Zusammenarbeit mit Marokko schnell gelöst worden. Am Dienstag wollen die EU-Innenminister per Videokonferenz über die aktuelle Lage beraten. In Ceuta selbst kehrt inzwischen weitgehend wieder Normalität ein. Nach Angaben der spanischen Regierung sind fast alle der 50 bis 60.000 Migranten nach Marokko zurückgekehrt. David Riemer, Nachrichtenredaktion.
4: Die deutsche Umwelthilfe will das neue Heizungsgesetz vor dem Bundesverfassungsgericht kippen. Im September soll die Verfassungsbeschwerde eingereicht werden, sagte Bundesgeschäftsführerin Barbara Metz der Deutschen Presseagentur. Die Organisation sagt, dass das Ziel der Klimaneutralität 2045 mit dem Gesetz nicht erreicht werden kann. Nach der tödlichen Explosion eines Sprengsatzes mitten in einem Moskauer Ausgehviertel sind die Hintergründe weiter unklar. Inzwischen sei die Zahl der Todesopfer auf 5 gestiegen, berichten mehrere Nachrichtenkanäle auf Telegram.
6: Die Behörden sprechen offiziell von einem Terroranschlag. Sie halten sich aber ansonsten weitgehend bedeckt. Klar ist, dass sich die Sprengstoffexplosion in einem Gourmet-Restaurant hier in Moskau ereignete. Dort wollte eine Frau laut Ermittlern gerade ein Paket zustellen, als die Bombe explodierte. Medien berichteten, dass der Anschlag womöglich dem neuen Chef der russischen Luft- und Raumfahrtstreitkräfte galt. Der General soll gerade seinen 55. Geburtstag und die Beförderung gefeiert haben. Schon mehrfach gab es hier in Russland Attentate auf ranghohe Militärs. Aus Moskau, Ulf Mauder.
4: Die Donau führt so wenig Wasser wie nie. Ungarn hat deshalb zum ersten Mal sein Atomkraftwerk komplett heruntergefahren. Die Reaktoren werden mit dem Wasser der Donau gekühlt. Nun kümmert sich das Land um Stromimporte. Die Bevölkerung soll besonders während der Spitzenverbrauchszeit abends keinen zusätzlichen Strom verbrauchen, zum Beispiel mit Klimaanlagen.
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7: Über den Tag gibt's viel Sonne und nur ein paar harmlose Wolken, dazu maximal 26 Grad. Abends auch super Wetter mit viel Sonne und morgen geht's ähnlich weiter bei einer Tagestop-Temperatur von 26 Grad.
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7: Heute ist viel los auf den Straßen bei diesem wundervollen Sommerwetter. Wir sind natürlich bei euch. Stop and Go gibt es gerade auf der A1 Hamburg Richtung Bremen. 15 Kilometer zwischen Billstedt und dem Maschener Kreuz. Wegen der Baustelle dauert es da eine halbe Stunde länger. Und auf der A7 Hamburg Richtung Hannover 20 Kilometer zwischen Schnelsen Nord und Heimfeld. Auf der Strecke, da ist auch das Dreieck Nordwest ziemlich voll durch die Abreise aus Wacken. Dauert anderthalb Stunden länger und in der Gegenrichtung sind es bis 35 Minuten mehr. In allen anderen Staus, da seid ihr aber in unter 20 Minuten durch. Und wenn ihr noch was gesehen habt, dann schickt ihr uns natürlich eine WhatsApp an die 040 333 10.000. Der Radio Hamburg Verkehr für Hamburg, Niedersachsen und Schleswig-Holstein.
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0: Alle kleinen Sonntags-To-Dos erledigt, Spülmaschine aufräumen, Wäsche aufhängen. Und jetzt ab auf die Couch. Ein Kaffee und Teddy Swims dazu mit dem Besten von heute. Ganz chillige, coole Sonntagssounds. Mr. Know-It-All.

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0: 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Ihr startet jetzt schon mal richtig gut rein in diese Vorfreude mit Purple Disco Machine und Hurts und Wonderful Life 25 für euren Sonntag bei eurem Musiksender Nummer 1.

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0: schönen Sonntag euch. Grüße zu euch auf die Couch. Ihr macht euch einen ganz chilligen Sonntagnachmittag mit euren liebsten Mega-Hits. Gleich das Beste von heute kommt von Mark Atlas. Und der hat einfach so eine schöne Stimme. Geht einfach richtig ab. You Against My Love. Gibt's gleich bei eurem Musiksender Nummer 1. 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
14: Heute wechseln sich Sonne und Wolken ab. Trocken bleibt's dabei bei 26 Grad in der Spitze. Am Abend, da zeigt sich weiter viel Sonne. Und morgen gibt's weiter wundervolles Sommerwetter bei einer Tagestop-Temperatur von 26 Grad.
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14: Achtung Autofahrer, eine ungesicherte Unfallstelle auf der A23 Heide Richtung Hamburg zwischen Halstenbek-Rellingen und Halstenbek-Kruppunder. Dann ist bei der Sonne ja sowieso schon gut was los auf den Autobahnen. Wir sind in der Reisewelle natürlich an eurer Seite. Stop and Go gibt's an der Ostsee entlang auf der A1 Scharbeutz Richtung Hamburg. 10 Kilometer sind es da zwischen Scharbeutz und Rathekau. Wegen der Baustelle braucht ihr 35 Minuten länger. Und auf der A7 Hamburg Richtung Hannover. 20 Kilometer sind es da zwischen Schnelsen Nord und Heimfeld. Auf der Strecke ist das Dreieck Nordwest auch ziemlich voll. 1,5 Stunden braucht ihr da mehr und in der Gegenrichtung sind es plus 30 Minuten. In allen anderen Staus seid ihr aber in unter 20 Minuten durch. Und wenn ihr noch was gesehen habt, dann schickt ihr uns eine WhatsApp an die 040 333 10000. Der Radio Hamburg Verkehr für Hamburg, Niedersachsen und Schleswig-Holstein.
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0: 2011 ganz oben in den amerikanischen Charts. Ein Mega-Hit, der so durch die Decke gegangen ist, weil er einfach gute Laune macht. Klingt so nach Sonne. Chris Brown zusammen mit Benny Benassi und Beautiful People.

Schönen Sonntagnachmittag euch. Ihr habt gerade auf der Couch nochmal die Fotos von gestern angeschaut. Krass, oder? 300.000 Leute in der schönsten Stadt der Welt, 60 Trucks und ihr alle wart für eins da, um die Liebe zu feiern. So viele bunte Kostüme beim Christopher Street Day, so viel Glitzer, so viele Regenbogenflaggen und vor allem so viel Liebe und Lachen. Es war einfach so schön. Wir waren für euch mittendrin. Schaut doch nochmal bei uns auf Instagram für unseren CSD-Recap vorbei und feiert einfach noch ein bisschen weiter. Würdet ihr am liebsten heute den ganzen Tag machen. Dieses Feeling bleibt doch einfach noch ein bisschen, oder? Daran werdet ihr noch so lange denken an diesen Tag. The Bowser für euch mit dem Besten von heute. Feiert mit, richtig gute Beats für euren Sonntag. Das ist

0: Auf dem Weg nach Hause vom Sport hört ihr eure liebsten Mega-Hits gleich. Weiß. Tom Gregory, richtig gute Beats. Never Let Me Down gibt's gleich für euch. Und das Beste von heute klingt einfach so nach Sommer. Shakira und Burna Boy mit dem Besten von heute. Die Die gleich bei eurem Musiksender Nummer 1, Radio Hamburg.
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6: Ich bin Babette Büchner. An der Abschaffung der Rente mit 63 gibt es CDU-intern Kritik. Bundesarbeitsministerin Bärbel Baas fordert die Union nun auf, ihre Position zu klären. Sie sagte im ZDF-Sommerinterview:
7: Ich sag mal, ich streue mich als SPD nicht dagegen, wenn das Unionsmeinung wäre. Das sehe ich aber noch nicht. Also ich glaube, die Ostministerpräsidenten der CDU müssen das jetzt mal mit der Fraktion der CDU-CSU klären, ob sie das behalten wollen. Die SPD wird sicherlich nicht dagegen sein.
6: Unionsfraktionschef Thorsten Frey hatte zuletzt betont, dass der Teil des Reformpakets umgesetzt und die abschlagsfreie Rente mit 45 Beitragsjahren abgeschafft werden soll. Von der spanischen Nordafrika-Exklave Ceuta wurden weitere Leichen von Migranten geborgen. Die Zahl der Toten stieg damit auf 72, teilten die Behörden mit. Einsatzkräfte suchen weiter das Meer ab. 50 bis 60.000 Migranten waren am Donnerstag nach Ceuta gekommen, viele von ihnen über das Meer. Die meisten sind inzwischen nach Marokko zurückgekehrt. Die EU-Innenminister wollen am Dienstag per Videokonferenz über die Krise beraten. Die deutsche Umwelthilfe will das neue Heizungsgesetz vor dem Bundesverfassungsgericht kippen. Die Verfassungsbeschwerde soll im September eingereicht werden, sagte Bundesgeschäftsführerin Barbara Metz der Deutschen Presseagentur.
8: Die Umwelthilfe kritisiert, dass mit dem Gesetz das Ziel der Klimaneutralität bis 2045 nicht erreicht werden könne. Außerdem seien nach 2044 weiter neue Öl- und Gasheizungen möglich. Die Beschwerde stützt sich unter anderem auf Artikel 20a des Grundgesetzes zum Schutz der natürlichen Lebensgrundlagen und künftiger Generationen. Sollte das Bundesverfassungsgericht der Klage stattgeben, müsste das Gesetz von der schwarz-roten Koalition nachgebessert werden. David Riemer, Nachrichtenredaktion.
6: Das Ölkartell OPEC Plus hat die Obergrenze für die Ölförderung zum 6. Mal in Folge angehoben. Es weitet die erlaubte Produktionsmenge für September um täglich 188.000 Barrel aus. Allerdings hatten große Produzenten wie Saudi-Arabien bei der Förderung in den vergangenen Monaten gar nicht die ihnen zugeteilte Höchstmenge erreicht. Das liegt vor allem an der Teilblockade der Straße von Hormuz.
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12: Gerade ist es sehr freundlich mit Sonne und ein paar Wolken, dazu maximal 26 Grad. Und der Abend, der verläuft trocken. Morgen wird es wieder genauso nice bei einer Tagestop-Temperatur von 26 Grad.
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12: Stop and Go gibt's auf der A1 Hamburg Richtung Bremen. 15 Kilometer sind es da zwischen Billstedt und dem Maschener Kreuz. Wegen der Baustelle braucht ihr eine halbe Stunde länger. Und auf der A7 Hamburg Richtung Hannover sind es 20 Kilometer zwischen Schnelsen Nord und Heimfeld. Auf der Strecke, da ist auch gut was los im Dreieck Nordwest. Eine Stunde und 20 Minuten plant ihr da mehr ein. Und in der Gegenrichtung sind es eine halbe Stunde länger. In allen anderen Staus seid ihr aber in unter 20 Minuten durch. Der Radio Hamburg Verkehr für Hamburg, Niedersachsen und Schleswig-Holstein.
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0: Dass Sonntag ist und das Wetter so gut ist, nutzt ihr aus, heute noch mal eine Runde grillen mit der ganzen Family. Bei den Vorbereitungen in der Küche hört ihr eure liebsten Mega-Hits. Das Beste von heute kommt von Shakira und Burna Boy. Macht einfach richtig gute Laune. Hört sich voll nach Sonne an. Dai, dai.

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0: 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Wir freuen uns jetzt schon riesig, mit euch zu feiern. Und den Sonntagabend, den feiert ihr auf eure eigene Weise, ganz chillig auf dem Sofa. Mit neuer Musik von Ausdies. Das Beste von heute passt genau zu so einem Sonntagabend. The Art of Letting Go.
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1: 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Schnell noch ein paar Sachen für morgen erledigen und dann ganz entspannt in euren Sonntagabend reinstarten. Mit euren liebsten Mega-Hits gleich. Robin Schulz mit richtig guten Beats. Zusammen Barbs Better Times gibt's gleich für euch. Und es ist Radio Hamburg Nummer 1 Hit Sonntag. Wir holen Mega-Hits für euch zurück ins Radio, die in den Charts mal ganz oben waren, wie der von The Weeknd. Richtig coole, chillige Beats zusammen mit Daft Punk. I Feel It Coming gleich für euch.
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9: Über den Tag gibt's viel Sonne und nur ein paar harmlose Wolken, dazu maximal 26 Grad. Abends auch super Wetter mit viel Sonne und morgen geht's ähnlich weiter bei einer Tagestop-Temperatur von 26 Grad.
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9: Stop and Go gibt's auf der A1 Hamburg Richtung Bremen. 15 Kilometer sind es da zwischen Billstedt und dem Maschener Kreuz. Wegen der Baustelle braucht ihr eine halbe Stunde länger. Und auf der A7 Hamburg Richtung Hannover sind es 20 Kilometer zwischen Schnelsen Nord und Heimfeld. Auf der Strecke, da ist auch gut was los im Dreieck Nordwest. Eine Stunde und 20 Minuten plant ihr da mehr ein. Und in der Gegenrichtung sind es eine halbe Stunde länger. In allen anderen Staus seid ihr aber in unter 20 Minuten durch. Der Radio Hamburg Verkehr für Hamburg, Niedersachsen und Schleswig-Holstein.
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1: Passt so gut zu eurem Sonntagabend. So ein ganz cooler, chilliger Sound. 2016 in den französischen Charts ganz oben. The Weeknd zusammen mit Daft Punk und I Feel It Coming für euren Sonntag. 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

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Und jetzt macht euch einen richtig coolen Sonntagabend mit Beats, die einfach gute Laune machen. Moss Kanner für euch mit dem Besten von heute. Hat so einen richtig guten Groove. Rhythm Unknown bei Radio Hamburg.

0: Rein in euren Sonntagabend mit ganz vielen Mega-Hits. Gleich das Beste von heute macht einfach richtig gute Laune. Radio Hamburg Megastar Kamrad für euch. Mit guten Beats, die einfach abgehen. Hug Yourself. Freut ihr euch gleich drauf bei eurem Musiksender Nummer 1.
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2: Ich bin Babette Büchner. 3 CDU-Ministerpräsidenten fordern, dass die abschlagsfreie Rente nach 45 Beitragsjahren bleibt. Bundesarbeitsministerin Bärbel Baas fordert die Union nun auf, ihre Position zu klären. Sie sträube sich nicht dagegen, das Paket aufzuschnüren, wenn das Unionsmeinung wäre, sagte die SPD-Chefin im ZDF-Sommerinterview. Unionsfraktionschef Thorsten Frey hatte zuletzt allerdings betont, dass der Teil des Reformpakets umgesetzt werden soll. Drama bei den Löscharbeiten nahe Athen. 2 Hubschrauber sind zusammengestoßen und abgestürzt. Die verheerenden Waldbrände in Griechenland weiten sich unterdessen aus.
3: Das Fernsehen zeigte ein Video, auf dem der Moment des Unglücks zu sehen sein soll. Dabei berührt der eine Hubschrauber den Rotor des anderen. Kurz darauf explodiert der zweite Hubschrauber und stürzt brennend ab. Die Piloten des ersten Hubschraubers überlebten das Unglück. Nach ersten Schätzungen wurden seit Freitag mehr als 10.000 Hektar Wald sowie Häuser und landwirtschaftliche Flächen in der Region westlich von Athen zerstört. Aus Athen, Takis Zafos.
2: Der Moskauer Bürgermeister hat den tödlichen Sprengstoffanschlag in einem Ausgeviertel der Hauptstadt als brutalen Terrorakt bezeichnet. Mindestens 3 Menschen kamen dabei ums Leben.
4: Das Attentat galt Militärbloggern hier in Russland zufolge dem General Alexander Tschaiko. Er ist der neue Chef der Luft- und Raumfahrtstreitkräfte Russlands. Er soll in dem Restaurant hier in Moskau seinen 55. Geburtstag und die Beförderung gefeiert haben. Er blieb aber unversehrt, als die in einem Paket versteckte Bombe gestern hochging. Aus Moskau, Ulf Mauder.
2: Und zum Sport. Die 5-malige Olympiasiegerin Claudia Pechstein ist neue Eisschnelllauf-Bundestrainerin im Bereich Mehrkampf. Sie hatte das Amt bereits kommissarisch angetreten und übernimmt ab August nun komplett, teilte die deutsche Eisschnelllauf- und Shorttrack-Gemeinschaft mit. Verbandchef Matthias Große sagte, mit dieser Traineraufstellung wolle man zurück an die Weltspitze.
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6: Heute wechseln sich Sonne und Wolken ab. Trocken bleibt's dabei bei 26 Grad in der Spitze. Am Abend, da zeigt sich weiter viel Sonne. Und morgen gibt's weiter wundervolles Sommerwetter bei einer Tagestop-Temperatur von 26 Grad.
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8: A1 Hamburg Richtung Bremen. Achtung Autofahrer, zwischen Bokel und Stuckenborstel liegen Reifenteile auf der Autobahn. Auf der A1 Hamburg Richtung Bremen ist zwischen Hittfeld und Dibbersen ein Liegenbleiber auf der rechten Spur. In Hamburg ist auf der B73 der Buxtehuder Straße zwischen der Seehafenbrücke und dem Schloss Mühlendamm wegen eines Wasserrohrbruchs in beiden Richtungen nur eine Spur frei. Im Hamburger Stadtbereich kommt es bis Montagmorgen wegen des CSDs zu Sperrungen und Verkehrsbehinderungen. Und in Hamburg ist die Glacischaussee zwischen der Feldstraße und der B4 der Budapester Straße in beiden Richtungen wegen einer Veranstaltung bis Montagmorgen gesperrt. Der Radio Hamburg Verkehr für Hamburg, Niedersachsen und Schleswig-Holstein.
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0: Wir haben gestern mit 300.000 Menschen die Liebe gefeiert beim Christopher Street Day. Absoluter Rekord für Hamburg. Und ihr habt noch so viele gute Fotos davon auf dem Handy. Die ganzen Regenbogenflaggen, das ganze Glitzer, so viele Fotos mit euren Freunden und auch einfach fremden Menschen. Wie schön war dieses Feeling gestern. Werdet ihr noch richtig lange zurückdenken. Ihr feiert einfach noch ein bisschen weiter mit euren liebsten Mega-Hits. Das Beste von heute kommt von Tampa City. Richtig gute Beats für euren Sonntag. Self-aware.

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0: 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Für euren Sonntagabend gibt's jetzt richtig gute Beats von Kamrad für euch bei eurem Musiksender Nummer 1.

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0: 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Ab 6.10 Uhr schaltet ihr morgen früh eure Morningshow Guten Morgen Hamburg ein und seid live dabei bei der großen Verkündung. 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Purple Disco Machine, die Jungs von Fastboy und Leonie. Von ihr gibt's gleich schon mal einen Stars for Free Vorgeschmack. Zusammen mit Callum Scott und dem Besten von heute. Stay, freut ihr euch gleich drauf bei eurem Musiksender Nummer 1.
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3: Gerade ist es sehr freundlich mit Sonne und ein paar Wolken, dazu maximal 26 Grad. Und der Abend, der verläuft trocken. Morgen wird's wieder genauso nice bei einer Tagestop-Temperatur von 26 Grad.
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6: A1 Hamburg Richtung Bremen. Achtung Autofahrer, zwischen Bokel und Stuckenborstel liegen Reifenteile auf der Autobahn. Auf der A1 Hamburg Richtung Bremen ist zwischen Hittfeld und Dibbersen ein Liegenbleiber auf der rechten Spur. In Hamburg ist auf der B73 der Buxtehuderstraße zwischen der Seehafenbrücke und dem Schloss Mühlendamm wegen eines Wasserrohrbruchs in beiden Richtungen nur eine Spur frei. Im Hamburger Stadtbereich kommt es bis Montagmorgen wegen des CSDs zu Sperrungen und Verkehrsbehinderungen. Und in Hamburg ist die Glacis-Chaussee zwischen der Feldstraße und der B4 der Budapester Straße in beiden Richtungen wegen einer Veranstaltung bis Montagmorgen gesperrt. Der Radio Hamburg Verkehr für Hamburg, Niedersachsen und Schleswig-Holstein.
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7: 2019 in den französischen Charts ganz oben. Und es klingt einfach so nach Sommer. Ganz entspannte, coole Sounds wie so ein heißer Sommerabend. Von DJ Snake, J Balvin und Tiger. In den Charts die Top 1 jetzt für euren Sonntag.

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2: Und heute gibt es im Kino ein Wiedersehen mit einem guten alten Bekannten.
3: Hi, mein Name ist Peter Parker.
2: Ja, und wie die meisten von uns wissen,
3: ich bin nicht nur Peter Parker. Ich bin Spider-Man.
2: Spider-Man, Brand New Day, startet schon heute, also einen Tag vor dem üblichen Kino-Donnerstag. Und für mich ist es eindeutig der bisher beste Film der Spider-Man-Reihe geworden.
0: Hat dich also gecatcht, ja?
2: Ja, ich mag die Comics, aber irgendwie haben sie es für mich nie so richtig geschafft, den Spirit der Comics in die Filme zu transportieren. Und das ist diesmal ganz anders. Also Spider-Man ist irgendwie erwachsener geworden, bessere Effekte, bessere Geschichte mit viel mehr Tiefe.
3: Und manchmal muss Spider-Man den schwierigen Weg wählen, selbst wenn es Peter Parker das Herz bricht.
2: Um die Welt zu retten, musste Peter Parker hier im letzten Film eine schwere Entscheidung treffen. Durch einen Zauber, also wie im wirklichen Leben, mussten sein bester Freund und seine Freundin ihn aus ihrem Gedächtnis löschen.
3: Wir kannten uns mal. Wir waren mal zusammen.
2: Ja, das bringt noch so eine zusätzliche Herzschmerzkomponente rein. Natürlich muss wieder die Welt gerettet werden.
4: Wir stehen vor einer unkontrollierbaren Bedrohung. Eine, die wir nicht mal sehen können.
0: Also doch typisch Spider-Man.
2: Ja, aber diesmal haben sie mich damit abgeholt. Es geht auch um Fragen wie, was ist gut, was ist böse? Action-Szenen vom Feinsten. Von mir bekommt Spider-Man Brand New Day tatsächlich eine 1 oder 10 von 10 Spinnennetzen.
0: Klingt Hammer. Also ab ins Kino.
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0: Taylor Swift für euch mit I Knew It, I Know You.

0: Sonntagabend bei eurem Musiksender Nummer 1 mit ganz vielen Mega-Hits, der mit Kennedy. So kiss me the way that you
1: would if we died tonight. Liebt ihr einfach diese Stimme? Kiss Me gibt's gleich für euch.
0: Und das Beste von heute kommt von J-Lo und David Guetta. Klingt einfach nach Club und nach Tanzen. No, no. Tonight freut ihr euch gleich drauf bei Radio Hamburg.
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3: Ich bin David Büchner. 3 CDU-Ministerpräsidenten fordern, dass die abschlagsfreie Rente nach 45 Beitragsjahren bleibt. Bundesarbeitsministerin Bärbel Baas fordert die Union nun auf, ihre Position zu klären. Sie sagte im ZDF-Sommerinterview:
4: Ich sag mal, ich sträume mich als SPD nicht dagegen, wenn das Unionsmeinung wäre. Das sehe ich aber noch nicht. Also ich glaube, die Ostministerpräsidenten der CDU müssen das jetzt mal mit der Fraktion der CDU-CSU klären, ob sie das behalten wollen. Die SPD wird sicherlich nicht dagegen sein.
3: Unionsfraktionschef Thorsten Frey hatte zuletzt betont, dass der Teil der Rentenreform umgesetzt werden soll. Saudi-Arabiens Kronprinz Mohammed bin Salman hat US-Präsident Donald Trump im Konflikt mit dem Iran zur Deeskalation aufgerufen. Sein Appell an Trump lautet: Miteinander sprechen, anstatt den Konflikt eskalieren zu lassen.
5: Es soll diplomatische Fortschritte gegeben haben, so US-Präsident Donald Trump. Eine neue Angriffswelle auf den Iran sei daher abgesagt worden. Voraussetzung dafür sei jedoch, dass schnell eine Einigung erzielt werde. Eine offizielle Stellungnahme des Iran zu Trumps jüngsten Aussagen gibt es bisher nicht. Die Lage bleibt also weiter angespannt. Schon in der Vergangenheit hat Trump mehrmals von Durchbrüchen gesprochen, die entweder dementiert wurden oder gescheitert sind. Aus Beirut, Amira Rajab.
3: Drama bei den Löscharbeiten in Griechenland. 2 Hubschrauber sind zusammengestoßen und abgestürzt. Die Piloten des einen Helikopters meldeten sich nach Berichten des griechischen Rundfunks anschließend per Funk. 2 Insassen des anderen Hubschraubers überlebten nicht, hieß es. Die Waldbrände nahe Athen werden unterdessen immer größer. Mehrere Ortschaften wurden per Warn-SMS zur Evakuierung aufgefordert. Die Spritpreise in Deutschland sind stark gestiegen. CSU-Chef Markus Söder zweifelt daher an der Wirksamkeit der sogenannten 12-Uhr-Regel an den Tankstellen. Söder sagte im ARD-Sommerinterview, man sollte dringend schauen, ob die Regel funktioniere. Die zeitnahe Einführung eines neuen Tankrabatts erwartet Söder nicht.
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6: Der Abend, der bleibt freundlich und trocken. Strahlend blauer Himmel und ein paar harmlose Wolken. Morgen, da startet der Tag sonnig mit einer Tagestop-Temperatur von 32 Grad.
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8: A1 Hamburg Richtung Bremen. Achtung Autofahrer, zwischen Bokel und Stuckenborstel liegen Reifenteile auf der Autobahn. Auf der A1 Hamburg Richtung Bremen ist zwischen Hittfeld und Dibbersen ein Liegenbleiber auf der rechten Spur. In Hamburg ist auf der B73 der Buxtehuder Straße zwischen der Seehafenbrücke und dem Schloss Mühlendamm wegen eines Wasserrohrbruchs in beiden Richtungen nur eine Spur frei. Im Hamburger Stadtbereich kommt es bis Montagmorgen wegen des CSDs zu Sperrungen und Verkehrsbehinderungen. Und in Hamburg ist die Glacischaussee zwischen der Feldstraße und der B4 der Budapester Straße in beiden Richtungen wegen einer Veranstaltung bis Montagmorgen gesperrt. 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
4: Ich bin David Büchner. 3 CDU-Ministerpräsidenten fordern, dass die abschlagsfreie Rente nach 45 Beitragsjahren bleibt. Bundesarbeitsministerin Bärbel Baas fordert die Union nun auf, ihre Position zu klären. Sie sagte im ZDF-Sommerinterview:
5: Ich sag mal, ich streue mich als SPD nicht dagegen, wenn das Unionsmeinung wäre. Das sehe ich aber noch nicht. Also ich glaube, die Ostministerpräsidenten der CDU müssen das jetzt mal mit der Fraktion der CDU-CSU klären, ob sie das behalten wollen. Die SPD wird sicherlich nicht dagegen sein.
4: Unionsfraktionschef Thorsten Frey hatte zuletzt betont, dass der Teil der Rentenreform umgesetzt werden soll. Saudi-Arabiens Kronprinz Mohammed bin Salman hat US-Präsident Donald Trump im Konflikt mit dem Iran zur Deeskalation aufgerufen. Sein Appell an Trump lautet: Miteinander sprechen, anstatt den Konflikt eskalieren zu lassen.
6: Es soll diplomatische Fortschritte gegeben haben, so US-Präsident Donald Trump.
7: Eine neue Angriffswelle auf den Iran sei daher abgesagt worden. Voraussetzung dafür sei jedoch, dass schnell eine Einigung erzielt werde. Eine offizielle Stellungnahme des Iran zu Trumps jüngsten Aussagen gibt es bisher nicht. Die Lage bleibt also weiter angespannt. Schon in der Vergangenheit hat Trump mehrmals von Durchbrüchen gesprochen, die entweder dementiert wurden oder gescheitert sind. Aus Beirut, Amira Rajab.
4: Drama bei den Löscharbeiten in Griechenland. 2 Hubschrauber sind zusammengestoßen und abgestürzt. Die Piloten des einen Helikopters meldeten sich nach Berichten des griechischen Rundfunks anschließend per Funk. 2 Insassen des anderen Hubschraubers überlebten nicht, hieß es. Die Waldbrände nahe Athen werden unterdessen immer größer. Mehrere Ortschaften wurden per Warn-SMS zur Evakuierung aufgefordert. Die Spritpreise in Deutschland sind stark gestiegen. CSU-Chef Markus Söder zweifelt daher an der Wirksamkeit der sogenannten 12-Uhr-Regel an den Tankstellen. Söder sagte im ARD-Sommerinterview, man sollte dringend schauen, ob die Regel funktioniere. Die zeitnahe Einführung eines neuen Tankrabatts erwartet Söder nicht.
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8: Bestes Sommerwetter gerade. Später wird die Nacht klar bei rund 13 Grad. Und morgen, da zeigt sich der Sommer von seiner besten Seite mit viel Sonne und einer Tagestop-Temperatur von 32 Grad.
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11: A1 Hamburg Richtung Bremen. Achtung Autofahrer, zwischen Bokel und Stuckenborstel liegen Reifenteile auf der Autobahn. Auf der A1 Hamburg Richtung Bremen ist zwischen Hittfeld und Dibbersen ein Liegenbleiber auf der rechten Spur. In Hamburg ist auf der B73 der Buxtehuder Straße zwischen der Seehafenbrücke und dem Schlossmühlendamm wegen eines Wasserrohrbruchs in beiden Richtungen nur eine Spur frei. Im Hamburger Stadtbereich kommt es bis Montagmorgen wegen des CSDs zu Sperrungen und Verkehrsbehinderungen. Und in Hamburg ist die Glacis Chaussee zwischen der Feldstraße und der B4 der Budapester Straße in beiden Richtungen wegen einer Veranstaltung bis Montagmorgen gesperrt. 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
1: Ich bin Babette Büchner. In der Diskussion um die Frührente mit 63 hat CSU-Chef Markus Söder davor gewarnt, dass die gesamte Rentenreform scheitern könnte. Man müsse aufpassen, dass man nicht das ganze Rentenpaket aufschnüre, sagte Söder im ARD-Sommerinterview.
2: Arbeitsministerin Baas zeigte sich im ZDF offen dafür, das Paket nochmal aufzuschnüren, zumal die Frührente von der SPD eingeführt worden sei. Die CDU wolle sie abschaffen. Aber vor neuen Gesprächen wünschte sich eine klare Position dazu vom Koalitionspartner CDU-CSU. Die drei ostdeutschen CDU-Ministerpräsidenten Kretschmer, Schulze und Vogt wollen an der abschlagsfreien Frührente festhalten. Von der CDU-Spitze hieß es später allerdings nochmal, nein, die Union bleibe bei der Abschaffung. Auch Söder betonte im ARD-Sommerinterview, wie überrascht er über den Vorstoß der ostdeutschen CDU-Kollegen war. Ursula Winkler, Nachrichtenredaktion.
1: Bei der Waldbrandbekämpfung westlich von Athen sind zwei Löschhubschrauber zusammengestoßen. Ein Helikopter konnte eine Notlandung machen, die Piloten des anderen Hubschraubers überlebten nicht. Die Waldbrände nahe Athen werden unterdessen immer größer. Nach ersten Schätzungen wurden bereits mehr als 10.000 Hektar Wald sowie Häuserställe und landwirtschaftliche Flächen zerstört, berichtete der griechische Rundfunk. Der Moskauer Bürgermeister hat den tödlichen Sprengstoffanschlag in einem Ausgehviertel der Hauptstadt als brutalen Terrorakt bezeichnet. Mindestens 3 Menschen waren bei der Explosion ums Leben gekommen.
3: Das Attentat galt Militärbloggern hier in Russland zufolge dem General Alexander Tschaiko. Er ist der neue Chef der Luft- und Raumfahrtstreitkräfte Russlands. Er soll in dem Restaurant hier in Moskau seinen 55. Geburtstag und die Beförderung gefeiert haben. Er blieb aber unversehrt, als die in einem Paket versteckte Bombe gestern hochging. Aus Moskau, Ulf Mauder.
1: In der kommenden Woche macht die Polizei wieder Jagd auf Temposünder. Morgen beginnt der sogenannte Blitzermarathon. Laut ADAC beteiligen sich daran mehrere Bundesländer, allerdings nicht alle. Mit der Aktion will die Polizei die Zahl der schweren Verkehrsunfälle reduzieren.
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4: Die nächsten Stunden, da bleibt's herrlich und trocken. Dazu wird es in der Nacht klar. Morgen erwartet uns wieder viel Sonnenschein mit einer Tagestop-Temperatur von 32 Grad.
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6: Auf der A7 Flensburg Richtung Hamburg. Achtung Autofahrer, zwischen Kaltenkirchen und Quickborn ist die Straße wegen eines brennenden Fahrzeuges gesperrt. Auf der A39 Hamburg Richtung Lüneburg zwischen Winsen West und Winsen Ost hat es einen Unfall gegeben. Stop and Go gibt es auf der A7 Hannover Richtung Flensburg zwischen Hausbruch und dem Elbtunnel auf 3 Kilometern. In Hamburg ist auf der B73 der Buxtehuder Straße zwischen der Seehafenbrücke und dem Schloss Mühlendamm wegen eines Wasserrohrbruchs in beiden Richtungen nur eine Spur frei. Und im Hamburger Stadtbereich kommt es bis Montagmorgen wegen des CSDs zu Sperrungen und Verkehrsbehinderungen. Das ist er, der Radio Hamburg Verkehr für Hamburg, Niedersachsen und Schleswig-Holstein.
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12: Ich bin Babit Büchner. In der Diskussion um die Frührente mit 63 hat CSU-Chef Markus Söder davor gewarnt, dass die gesamte Rentenreform scheitern könnte. Man müsse aufpassen, dass man nicht das ganze Rentenpaket aufschnüre, sagte Söder im ARD-Sommerinterview.
13: Arbeitsministerin Baas zeigte sich im ZDF offen dafür, das Paket nochmal aufzuschnüren, zumal die Frührente von der SPD eingeführt worden sei. Die CDU wolle sie abschaffen. Aber vor neuen Gesprächen wünschte sich eine klare Position dazu vom Koalitionspartner CDU-CSU. Die drei ostdeutschen CDU-Ministerpräsidenten Kretschmer, Schulze und Vogt wollen an der abschlagsfreien Frührente festhalten. Von der CDU-Spitze hieß es später allerdings nochmal, nein, die Union bleibe bei der Abschaffung. Auch Söder betonte im ARD-Sommerinterview, wie überrascht er über den Vorstoß der ostdeutschen CDU-Kollegen war. Ursula Winkler, Nachrichtenredaktion.
12: Bei der Waldbrandbekämpfung westlich von Athen sind zwei Löschhubschrauber zusammengestoßen. Ein Helikopter konnte eine Notlandung machen, die Piloten des anderen Hubschraubers überlebten nicht. Die Waldbrände nahe Athen werden unterdessen immer größer. Nach ersten Schätzungen wurden bereits mehr als 10.000 Hektar Wald sowie Häuserställe und landwirtschaftliche Flächen zerstört, berichtete der griechische Rundfunk. Der Moskauer Bürgermeister hat den tödlichen Sprengstoffanschlag in einem Ausgehviertel der Hauptstadt als brutalen Terrorakt bezeichnet. Mindestens 3 Menschen waren bei der Explosion ums Leben gekommen.
14: Das Attentat galt Militärbloggern hier in Russland zufolge dem General Alexander Tschaiko. Er ist der neue Chef der Luft- und Raumfahrtstreitkräfte Russlands. Er soll in dem Restaurant hier in Moskau seinen 55. Geburtstag und die Beförderung gefeiert haben. Er blieb aber unversehrt, als die in einem Paket versteckte Bombe gestern hochging. Aus Moskau, Ulf Mauder.
12: In der kommenden Woche macht die Polizei wieder Jagd auf Temposünder. Morgen beginnt der sogenannte Blitzermarathon. Laut ADAC beteiligen sich daran mehrere Bundesländer, allerdings nicht alle. Mit der Aktion will die Polizei die Zahl der schweren Verkehrsunfälle reduzieren.
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3: Der Abend, der bleibt freundlich und trocken. Strahlend blauer Himmel und ein paar harmlose Wolken. Morgen, da startet der Tag sonnig mit einer Tagestop-Temperatur von 32 Grad.
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17: Auf der A7 Flensburg Richtung Hamburg.
2: Achtung Autofahrer, zwischen Kaltenkirchen und Quickborn ist die Straße wegen eines brennenden Fahrzeuges gesperrt. Auf der A39 Hamburg Richtung Lüneburg zwischen Winsen West und Winsen Ost hat es einen Unfall gegeben. Stop and Go gibt es auf der A7 Hannover Richtung Flensburg zwischen Hausbruch und dem Elbtunnel auf 3 Kilometern. In Hamburg ist auf der B73 der Buxtehuder Straße zwischen der Seehafenbrücke und dem Schloss Mühlendamm wegen eines Wasserrohrbruchs in beiden Richtungen nur eine Spur frei. Und im Hamburger Stadtbereich kommt es bis Montagmorgen wegen des CSDs zu Sperrungen und Verkehrsbehinderungen. Das ist er, der Radio Hamburg Verkehr für Hamburg, Niedersachsen und Schleswig-Holstein.

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1: Ich bin David Büchner. In der Diskussion um die Frührente mit 63 hat CSU-Chef Markus Söder vor einem Scheitern der gesamten Rentenreform gewarnt. Im ARD-Sommer-Interview betonte Söder, dass ihn der Vorstoß der drei CDU-Ministerpräsidenten aus dem Osten überrascht habe. Unter anderem, weil das Paket schon vor etlichen Wochen auf den Weg gebracht worden sei. SPD-Chefin Bärbel Baas forderte die Union im ZDF-Sommer-Interview auf, ihre Position zu klären. Bei der Waldbrandbekämpfung westlich von Athen sind zwei Löschhubschrauber zusammengestoßen. Ein Helikopter konnte eine Notlandung machen, die Piloten des anderen Hubschraubers überlebten nicht.
2: Das Fernsehen zeigte ein Video, auf dem der Moment des Unglücks zu sehen sein soll. Dabei berührt der eine Hubschrauber den Rotor des anderen. Kurz darauf explodiert der zweite Hubschrauber und stürzt brennend ab. Nach ersten Schätzungen wurden seit Freitag mehr als 10.000 Hektar Wald sowie Häuser und landwirtschaftliche Flächen in der Region westlich von Athen zerstört. Aus Athen, Takis Zafos.
1: Die deutsche Umwelthilfe will das neue Heizungsgesetz vor dem Bundesverfassungsgericht kippen. Die Verfassungsbeschwerde soll im September eingereicht werden, sagte Bundesgeschäftsführerin Barbara Metz der deutschen Presseagentur.
3: Die Umwelthilfe kritisiert, dass mit dem Gesetz das Ziel der Klimaneutralität bis 2045 nicht erreicht werden könne. Außerdem seien nach 2044 weiter neue Öl- und Gasheizungen möglich. Die Beschwerde stützt sich unter anderem auf Artikel 20a des Grundgesetzes zum Schutz der natürlichen Lebensgrundlagen und künftiger Generationen. Sollte das Bundesverfassungsgericht der Klage stattgeben, müsste das Gesetz von der schwarz-roten Koalition nachgebessert werden. David Riemer, Nachrichtenredaktion.
1: Brasiliens Präsident Lula da Silva ist von seiner linken Arbeiterpartei offiziell als Kandidat für eine vierte Amtszeit nominiert worden. Er sei topfit, sagte der 80-Jährige bei dem Parteitag vor Anhängern. Wie vor 4 Jahren heißt sein wichtigster Gegner Bolsonaro, diesmal ist es aber der Sohn des inhaftierten Ex-Staatschefs. Der rechte Senator Flávio Bolsonaro wurde vergangene Woche nominiert.
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4: Bestes Sommerwetter gerade. Später wird die Nacht klar bei rund 13 Grad. Und morgen, da zeigt sich der Sommer von seiner besten Seite mit viel Sonne und einer Tagestop-Temperatur von 32 Grad.
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6: Auf der A7 Flensburg Richtung Hamburg. Achtung Autofahrer, zwischen Kaltenkirchen und Quickborn ist die Straße wegen eines brennenden Fahrzeuges gesperrt. Auf der A39 Hamburg Richtung Lüneburg zwischen Winsen West und Winsen Ost hat es einen Unfall gegeben. Stop and Go gibt es auf der A7 Hannover Richtung Flensburg zwischen Hausbruch und dem Elbtunnel auf 3 Kilometern. In Hamburg ist auf der B73 der Buxtehuder Straße zwischen der Seehafenbrücke und dem Schloss Mühlendamm wegen eines Wasserrohrbruchs in beiden Richtungen nur eine Spur frei. Und im Hamburger Stadtbereich kommt es bis Montagmorgen wegen des CSDs zu Sperrungen und Verkehrsbehinderungen. Das ist er, der Radio Hamburg Verkehr für Hamburg, Niedersachsen und Schleswig-Holstein.
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3: Ich bin David Büchner. In der Diskussion um die Frührente mit 63 hat CSU-Chef Markus Söder vor einem Scheitern der gesamten Rentenreform gewarnt. Im ARD-Sommer-Interview betonte Söder, dass ihn der Vorstoß der drei CDU-Ministerpräsidenten aus dem Osten überrascht habe. Unter anderem, weil das Paket schon vor etlichen Wochen auf den Weg gebracht worden sei. SPD-Chefin Bärbel Baas forderte die Union im ZDF-Sommer-Interview auf, ihre Position zu klären. Bei der Waldbrandbekämpfung westlich von Athen sind zwei Löschhubschrauber zusammengestoßen. Ein Helikopter konnte eine Notlandung machen. Die Piloten des anderen Hubschraubers überlebten nicht.
4: Das Fernsehen zeigte ein Video, auf dem der Moment des Unglücks zu sehen sein soll. Dabei berührt der eine Hubschrauber den Rotor des anderen. Kurz darauf explodiert der zweite Hubschrauber und stürzt brennend ab. Nach ersten Schätzungen wurden seit Freitag mehr als 10.000 Hektar Wald sowie Häuser und landwirtschaftliche Flächen in der Region westlich von Athen zerstört. Aus Athen, Takis Zafos.
3: Die deutsche Umwelthilfe will das neue Heizungsgesetz vor dem Bundesverfassungsgericht kippen. Die Verfassungsbeschwerde soll im September eingereicht werden, sagte Bundesgeschäftsführerin Barbara Metz der deutschen Presseagentur.
5: Die Umwelthilfe kritisiert, dass mit dem Gesetz das Ziel der Klimaneutralität bis 2045 nicht erreicht werden könne. Außerdem seien nach 2044 weiter neue Öl- und Gasheizungen möglich. Die Beschwerde stützt sich unter anderem auf Artikel 20a des Grundgesetzes zum Schutz der natürlichen Lebensgrundlagen und künftiger Generationen. Sollte das Bundesverfassungsgericht der Klage stattgeben, müsste das Gesetz von der schwarz-roten Koalition nachgebessert werden. David Riemer, Nachrichtenredaktion.
3: Brasiliens Präsident Lula da Silva ist von seiner linken Arbeiterpartei offiziell als Kandidat für eine vierte Amtszeit nominiert worden. Er sei topfit, sagte der 80-Jährige bei dem Parteitag vor Anhängern. Wie vor 4 Jahren heißt sein wichtigster Gegner Bolsonaro, diesmal ist es aber der Sohn des inhaftierten Ex-Staatschefs. Der rechte Senator Flavio Bolsonaro wurde vergangene Woche nominiert.
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6: Die nächsten Stunden, da bleibt's herrlich und trocken. Dazu wird es in der Nacht klar. Morgen erwartet uns wieder viel Sonnenschein mit einer Tagestop-Temperatur von 32 Grad.
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7: Auf der A7 Flensburg Richtung Hamburg. Achtung Autofahrer, zwischen Kaltenkirchen und Quickborn ist die Straße wegen eines brennenden Fahrzeuges gesperrt. Auf der A39 Hamburg Richtung Lüneburg zwischen Winsen West und Winsen Ost hat es einen Unfall gegeben. Stop and Go gibt es auf der A7 Hannover Richtung Flensburg zwischen Hausbruch und dem Elbtunnel auf 3 Kilometern. In Hamburg ist auf der B73 der Buxtehuder Straße zwischen der Seehafenbrücke und dem Schloss Mühlendamm wegen eines Wasserrohrbruchs in beiden Richtungen nur eine Spur frei. Und im Hamburger Stadtbereich kommt es bis Montagmorgen wegen des CSDs zu Sperrungen und Verkehrsbehinderungen. Das ist er, der Radio Hamburg Verkehr für Hamburg, Niedersachsen und Schleswig-Holstein.
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1: Ich bin Uli Reitinger. In der Diskussion um die Frührente mit 63 hat CSU-Chef Söder vor einem Scheitern der gesamten Rentenreform gewarnt. Er ist dagegen, das Rentenpaket aufzuschnüren, sagte er in der ARD. Im ZDF-Sommerinterview forderte Arbeitsministerin Baas die Union auf, ihre Position zur Abschaffung der abschlagsfreien Frührente zu klären.
2: Arbeitsministerin Baas zeigte sich im ZDF offen dafür, das Paket nochmal aufzuschnüren, zumal die Frührente von der SPD eingeführt worden sei, die CDU wolle sie abschaffen. Aber vor neuen Gesprächen wünschte sich eine klare Position dazu vom Koalitionspartner CDU-CSU. Die drei ostdeutschen CDU-Ministerpräsidenten Kretschmer, Schulze und Vogt wollen an der abschlagsfreien Frührente festhalten. Söder betonte im ARD-Sommerinterview, wie überrascht er über den Vorstoß der ostdeutschen CDU-Kollegen war. Ursula Winkler, Nachrichtenredaktion.
1: Nach dem Ansturm zehntausender Migranten auf die spanische Exklave Ceuta verschärft sich in der EU die Debatte über den Schutz der Außengrenzen. Außenminister Wadefuhl fordert, dass die EU-Kommission dem Schutz der Außengrenzen absolute Priorität einräumt.
3: Die Lage in Ceuta habe die Anfälligkeit Europas gezeigt. Gleichzeitig sei die Krise dank der Zusammenarbeit mit Marokko schnell gelöst worden. Am Dienstag wollen die EU-Innenminister per Videokonferenz über die aktuelle Lage beraten. In Ceuta selbst kehrt inzwischen weitgehend wieder Normalität ein. Nach Angaben der spanischen Regierung sind fast alle der 50 bis 60.000 Migranten nach Marokko zurückgekehrt. Viele Menschen kamen bei dem Versuch ums Leben, Ceuta schwimmend zu erreichen. Die Behörden suchen weiter nach Leichen im Meer. David Riemer, Nachrichtenredaktion.
1: Die Verhandlungen zwischen dem Iran und dem Oman über die Schifffahrt in der Straße von Hormuz befinden sich in der Endphase. Der iranische Außenminister habe die Mitglieder des Kabinetts entsprechend informiert, berichtet die staatliche Nachrichtenagentur IRNA. Hintergrund der Verhandlungen ist das Rahmenabkommen, das der Iran mit den USA geschlossen hat. Darin steht, dass Teheran sich mit dem Oman und in Abstimmung mit den Nachbarstaaten über die künftige Verwaltung der Meerenge einigen soll. Bei der Waldbrandbekämpfung westlich von Athen in Griechenland sind zwei Löschhubschrauber zusammengestoßen. Der Pilot und der Co-Pilot eines Helikopters kamen ums Leben. Ihre Leichen wurden bereits geborgen. Die zwei anderen Piloten überlebten das Unglück und konnten ihren Helikopter mit einer Notlandung auf den Boden bringen.
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4: Der Abend, der bleibt freundlich und trocken, strahlend blauer Himmel und ein paar harmlose Wolken. Morgen, da startet der Tag sonnig mit einer Tagestop-Temperatur von 32 Grad.
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7: Auf der A7 Flensburg Richtung Hamburg. Achtung Autofahrer, zwischen Kaltenkirchen und Quickborn ist die Straße wegen eines brennenden Fahrzeuges gesperrt. Auf der A39 Hamburg Richtung Lüneburg zwischen Winsen West und Winsen Ost hat es einen Unfall gegeben. Stop and Go gibt es auf der A7 Hannover Richtung Flensburg zwischen Hausbruch und dem Elbtunnel auf 3 Kilometern. In Hamburg ist auf der B73 der Buxtehuder Straße zwischen der Seehafenbrücke und dem Schloss Mühlendamm wegen eines Wasserrohrbruchs in beiden Richtungen nur eine Spur frei. Und im Hamburger Stadtbereich kommt es bis Montagmorgen wegen des CSDs zu Sperrungen und Verkehrsbehinderungen. Das ist er, der Radio Hamburg Verkehr für Hamburg, Niedersachsen und Schleswig-Holstein.
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4: Ich bin Uli Reitinger. In der Diskussion um die Frührente mit 63 hat CSU-Chef Söder vor einem Scheitern der gesamten Rentenreform gewarnt. Er ist dagegen, das Rentenpaket aufzuschnüren, sagte er in der ARD. Im ZDF-Sommerinterview forderte Arbeitsministerin Baas die Union auf, ihre Position zur Abschaffung der abschlagsfreien Frührente zu klären.
5: Arbeitsministerin Baas zeigte sich im ZDF offen dafür, das Paket nochmal aufzuschnüren, zumal die Frührente von der SPD eingeführt worden sei. Die CDU wolle sie abschaffen. Aber vor neuen Gesprächen wünschte sich eine klare Position dazu vom Koalitionspartner CDU-CSU. Die drei ostdeutschen CDU-Ministerpräsidenten Kretschmer, Schulze und Vogt wollen an der abschlagsfreien Frührente festhalten. Söder betonte im ARD-Sommerinterview, wie überrascht er über den Vorstoß der ostdeutschen CDU-Kollegen war. Ursula Winkler, Nachrichtenredaktion.
4: Nach dem Ansturm zehntausender Migranten auf die spanische Exklave Ceuta verschärft sich in der EU die Debatte über den Schutz der Außengrenzen. Außenminister Wadephul fordert, dass die EU-Kommission dem Schutz der Außengrenzen absolute Priorität einräumt.
6: Die Lage in Ceuta habe die Anfälligkeit Europas gezeigt. Gleichzeitig sei die Krise dank der Zusammenarbeit mit Marokko schnell gelöst worden. Am Dienstag wollen die EU-Innenminister per Videokonferenz über die aktuelle Lage beraten. In Ceuta selbst kehrt inzwischen weitgehend wieder Normalität ein. Nach Angaben der spanischen Regierung sind fast alle der 50.000 bis 60.000 Migranten nach Marokko zurückgekehrt. Viele Menschen kamen bei dem Versuch ums Leben, Ceuta schwimmend zu erreichen. Die Behörden suchen weiter nach Leichen im Meer. David Riemer, Nachrichtenredaktion.
4: Die Verhandlungen zwischen dem Iran und dem Oman über die Schifffahrt in der Straße von Hormuz befinden sich in der Endphase. Der iranische Außenminister habe die Mitglieder des Kabinetts entsprechend informiert, berichtet die staatliche Nachrichtenagentur IRNA. Hintergrund der Verhandlungen ist das Rahmenabkommen, das der Iran mit den USA geschlossen hat. Darin steht, dass Teheran sich mit dem Oman und in Abstimmung mit den Nachbarstaaten über die künftige Verwaltung der Meerenge einigen soll. Bei der Waldbrandbekämpfung westlich von Athen in Griechenland sind 2 Löschhubschrauber zusammengestoßen. Der Pilot und der Co-Pilot eines Helikopters kamen ums Leben. Ihre Leichen wurden bereits geborgen. Die 2 anderen Piloten überlebten das Unglück und konnten ihren Helikopter mit einer Notlandung auf den Boden bringen.
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7: Bestes Sommerwetter gerade. Später wird die Nacht klar bei rund 13 Grad. Und morgen, da zeigt sich der Sommer von seiner besten Seite mit viel Sonne und einer Tagestop-Temperatur von 32 Grad.
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8: Auf der A7 Flensburg Richtung Hamburg. Achtung Autofahrer, zwischen Kaltenkirchen und Quickborn ist die Straße wegen eines brennenden Fahrzeuges gesperrt. Auf der A39 Hamburg Richtung Lüneburg zwischen Winsen West und Winsen Ost hat es einen Unfall gegeben. Stop and Go gibt es auf der A7 Hannover Richtung Flensburg zwischen Hausbruch und dem Elbtunnel auf 3 Kilometern. In Hamburg ist auf der B73 der Buxtehuder Straße zwischen der Seehafenbrücke und dem Schlossmühlendamm wegen eines Wasserrohrbruchs in beiden Richtungen nur eine Spur frei. Und im Hamburger Stadtbereich kommt es bis Montagmorgen wegen des CSDs zu Sperrungen und Verkehrsbehinderungen. Das ist er, der Radio Hamburg Verkehr für Hamburg, Niedersachsen und Schleswig-Holstein.
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1: Ich bin Uli Reitinger. In der Diskussion um die Frührente mit 63 hat CSU-Chef Söder vor einem Scheitern der gesamten Rentenreform gewarnt. Man müsse aufpassen, dass man nicht das ganze Rentenpaket aufschnüre, sagte der bayerische Ministerpräsident im ARD-Sommerinterview. Die drei ostdeutschen CDU-Ministerpräsidenten Schulze, Kretschmer und Vogt hatten gefordert, an der abschlagsfreien Rente nach 45 Beitragsjahren festzuhalten. SPD-Chefin Bärbel Bass forderte die Union im ZDF auf, ihre Position dazu zu klären. Feuerwehren in Südeuropa kämpfen weiter gegen die Waldbrände. Während sich die Lage in Spanien und in der Türkei etwas entspannt, kämpfen die griechischen Feuerwehrleute verzweifelt gegen einen großen Brand nahe Athen. Dort stießen zwei Löschhubschrauber in der Luft zusammen. Pilot und Copilot eines Helikopters kamen dabei ums Leben.
2: Das Fernsehen zeigte ein Video, auf dem der Moment des Unglücks zu sehen sein soll. Dabei berührt der eine Hubschrauber den Rotor des anderen. Kurz darauf explodiert der zweite Hubschrauber und stürzt brennend ab. Die Piloten des ersten Hubschraubers überlebten das Unglück. Nach ersten Schätzungen wurden seit Freitag mehr als 10.000 Hektar Wald sowie Häuser und landwirtschaftliche Flächen in der Region westlich von Athen zerstört. Aus Athen, Takis Zafos.
1: Die deutsche Umwelthilfe will das neue Heizungsgesetz vor dem Bundesverfassungsgericht kippen. Die Verfassungsbeschwerde soll im September eingereicht werden, sagte Bundesgeschäftsführerin Barbara Metz der Deutschen Presseagentur.
3: Die Umwelthilfe kritisiert, dass mit dem Gesetz das Ziel der Klimaneutralität bis 2045 nicht erreicht werden könne. Außerdem seien nach 2044 weiter neue Öl- und Gasheizungen möglich. Die Beschwerde stützt sich unter anderem auf Artikel 20a des Grundgesetzes zum Schutz der natürlichen Lebensgrundlagen und künftiger Generationen. David Riemer, Nachrichtenredaktion.
1: Das Fürstentum Liechtenstein ist Opfer eines großen Cyberangriffs geworden. Die Daten von 31.000 Menschen seien abgegriffen worden, teilte die Regierung mit. Angegriffen wurde das Verzeichnis wirtschaftlich berechtigter Personen. Die Regierung führt dieses Verzeichnis nach eigenen Angaben, um Geldwäsche und Terrorismusfinanzierung zu verhindern.
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4: Die nächsten Stunden, da bleibt's herrlich und trocken. Dazu wird es in der Nacht klar. Morgen erwartet uns wieder viel Sonnenschein mit einer Tagestop-Temperatur von 32 Grad.
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7: Auf der A7 Flensburg Richtung Hamburg. Achtung Autofahrer, zwischen Kaltenkirchen und Quickborn ist die Straße wegen eines brennenden Fahrzeuges gesperrt. Auf der A39 Hamburg Richtung Lüneburg zwischen Winsen West und Winsen Ost hat es einen Unfall gegeben. Stop and Go gibt es auf der A7 Hannover Richtung Flensburg zwischen Hausbruch und dem Elbtunnel auf 3 Kilometern. In Hamburg ist auf der B73 der Buxtehuder Straße zwischen der Seehafenbrücke und dem Schloss Mühlendamm wegen eines Wasserrohrbruchs in beiden Richtungen nur eine Spur frei. Und im Hamburger Stadtbereich kommt es bis Montagmorgen wegen des CSDs zu Sperrungen und Verkehrsbehinderungen. Das ist er, der Radio Hamburg Verkehr für Hamburg, Niedersachsen und Schleswig-Holstein.
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5: Ich bin Uli Reitinger. In der Diskussion um die Frührente mit 63 hat CSU-Chef Söder vor einem Scheitern der gesamten Rentenreform gewarnt. Man müsse aufpassen, dass man nicht das ganze Rentenpaket aufschnüre, sagte der bayerische Ministerpräsident im ARD-Sommerinterview. Die drei ostdeutschen CDU-Ministerpräsidenten Schulze, Kretschmer und Vogt hatten gefordert, an der abschlagsfreien Rente nach 45 Beitragsjahren festzuhalten. SPD-Chefin Bärbel Bass forderte die Union im ZDF auf, ihre Position dazu zu klären. Feuerwehren in Südeuropa kämpfen weiter gegen die Waldbrände. Während sich die Lage in Spanien und in der Türkei etwas entspannt, kämpfen die griechischen Feuerwehrleute verzweifelt gegen einen großen Brand nahe Athen. Dort stießen zwei Löschhubschrauber in der Luft zusammen. Pilot und Copilot eines Helikopters kamen dabei ums Leben.
6: Das Fernsehen zeigte ein Video, auf dem der Moment des Unglücks zu sehen sein soll. Dabei berührt der eine Hubschrauber den Rotor des anderen. Kurz darauf explodiert der zweite Hubschrauber und stürzt brennend ab. Die Piloten des ersten Hubschraubers überlebten das Unglück. Nach ersten Schätzungen wurden seit Freitag mehr als 10.000 Hektar Wald sowie Häuser und landwirtschaftliche Flächen in der Region westlich von Athen zerstört. Aus Athen, Takis Zafos.
5: Die Deutsche Umwelthilfe will das neue Heizungsgesetz vor dem Bundesverfassungsgericht kippen. Die Verfassungsbeschwerde soll im September eingereicht werden, sagte Bundesgeschäftsführerin Barbara Metz der Deutschen Presseagentur.
7: Die Umwelthilfe kritisiert, dass mit dem Gesetz das Ziel der Klimaneutralität bis 2045 nicht erreicht werden könne. Außerdem seien nach 2044 weiter neue Öl- und Gasheizungen möglich. Die Beschwerde stützt sich unter anderem auf Artikel 20a des Grundgesetzes zum Schutz der natürlichen Lebensgrundlagen und künftiger Generationen. David Riemer, Nachrichtenredaktion.
5: Das Fürstentum Liechtenstein ist Opfer eines großen Cyberangriffs geworden. Die Daten von 31.000 Menschen seien abgegriffen worden, teilte die Regierung mit. Angegriffen wurde das Verzeichnis wirtschaftlich berechtigter Personen. Die Regierung führt dieses Verzeichnis nach eigenen Angaben, um Geldwäsche und Terrorismusfinanzierung zu verhindern.
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3: Der Abend, der bleibt freundlich und trocken, strahlend blauer Himmel und ein paar harmlose Wolken. Morgen, da startet der Tag sonnig mit einer Tagestop-Temperatur von 32 Grad.
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9: Auf der A7 Flensburg Richtung Hamburg. Achtung Autofahrer, zwischen Kaltenkirchen und Quickborn ist die Straße wegen eines brennenden Fahrzeuges gesperrt. Auf der A39 Hamburg Richtung Lüneburg zwischen Winsen West und Winsen Ost hat es einen Unfall gegeben. Stop and Go gibt es auf der A7 Hannover Richtung Flensburg zwischen Hausbruch und dem Elbtunnel auf 3 Kilometern. In Hamburg ist auf der B73 der Buxtehuder Straße zwischen der Seehafenbrücke und dem Schloss Mühlendamm wegen eines Wasserrohrbruchs in beiden Richtungen nur eine Spur frei. Und im Hamburger Stadtbereich kommt es bis Montagmorgen wegen des CSDs zu Sperrungen und Verkehrsbehinderungen. Das ist er, der Radio Hamburg Verkehr für Hamburg, Niedersachsen und Schleswig-Holstein.
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1: Ich bin Uli Reitinger. Die Diskussion über die Frührente mit 63 geht weiter. Eigentlich will die Bundesregierung die abschlagsfreie Rente nach 45 Beitragsjahren abschaffen. Aber die drei ostdeutschen CDU-Ministerpräsidenten Vogt, Kretschmer und Schulze sind dagegen. CSU-Chef Söder warnte im Ersten davor, das Rentenpaket wieder aufzuschnüren. Und SPD-Chefin Bärbel Bass forderte die Union im ZDF-Sommerinterview auf, ihre Position zu klären.
2: Die CDU war immer die, die die Frühverrentung abschaffen wollte. Die SPD hat sie eingeführt. Also ich glaube, die Ostministerpräsidenten der CDU müssen das jetzt mal mit der Fraktion der CDU-CSU klären, ob sie das behalten wollen. Die SPD wird sicherlich nicht dagegen sein.
1: Heißt, die SPD würde sich an den Kompromiss mit der Union halten und die Frührente mit 63 abschaffen. Aber wenn die CDU das Paket an der Stelle aufschnüren wollte, würde die SPD nicht im Wege stehen. Nach dem Ansturm von Migranten kehrt in Ceuta allmählich der Alltag wieder ein. Geschäfte, Cafés und Restaurants, die in der spanischen Nordafrika-Exklave wegen der chaotischen Szenen tagelang geschlossen waren, haben wieder geöffnet. Immer noch patrouillieren 3000 wegen der Krise entsandte Sicherheitskräfte in Ceuta. Die Zahl der Toten stieg nach Angaben der Behörden unterdessen auf 72. Einsatzkräfte suchen das Meer weiter ab. Wegen der Waldbrände in Griechenland weist das Auswärtige Amt Reisende auf mögliche Gefahren hin. Die Waldbrandgefahr sei in großen Teilen des Landes aufgrund hoher Temperaturen und wenig Niederschlag sehr hoch. Zahlreiche Brandherde würden derzeit bekämpft, so steht es auf der Internetseite des Ministeriums.
3: Das Auswärtige Amt rät Griechenland-Urlaubern, sich immer gut über die Lage zu informieren, etwa beim Wetterdienst und über Notfallbenachrichtigungen, die man auf dem Handy aktivieren kann. Seit Tagen kämpfen die Feuerwehrleute in Griechenland gegen die Flammen. Vor allem bei einem Großbrand nahe der Hauptstadt Athen. Dort kollidierten Medienberichte zufolge nun auch noch zwei Löschhubschrauber in der Luft und stürzten ab. Die Crew der einen Maschine überlebte das Unglück. Ursula Winkler, Nachrichtenredaktion.
1: Die Polizei ist in den nächsten Tagen verstärkt Temposündern auf der Spur. An diesem Montag beginnt der sogenannte Blitzermarathon. Ziel der Aktion bis zum kommenden Sonntag ist es laut Polizei und Innenministerien, die Zahl der schweren Verkehrsunfälle zu reduzieren. Insbesondere an Unfallschwerpunkten müssten Autofahrer mit Tempokontrollen rechnen.
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4: Bestes Sommerwetter gerade. Später wird die Nacht klar bei rund 13 Grad. Und morgen, da zeigt sich der Sommer von seiner besten Seite mit viel Sonne und einer Tagestop-Temperatur von 32 Grad.
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6: Auf der A7 Flensburg Richtung Hamburg. Achtung Autofahrer, zwischen Kaltenkirchen und Quickborn ist die Straße wegen eines brennenden Fahrzeuges gesperrt. Auf der A39 Hamburg Richtung Lüneburg zwischen Winsen West und Winsen Ost hat es einen Unfall gegeben. Stop and Go gibt es auf der A7 Hannover Richtung Flensburg zwischen Hausbruch und dem Elbtunnel auf 3 Kilometern. In Hamburg ist auf der B73 der Buxtehuder Straße zwischen der Seehafenbrücke und dem Schlossmühlendamm wegen eines Wasserrohrbruchs in beiden Richtungen nur eine Spur frei. Und im Hamburger Stadtbereich kommt es bis Montagmorgen wegen des CSDs zu Sperrungen und Verkehrsbehinderungen. Das ist der Radio Hamburg Verkehr für Hamburg, Niedersachsen und Schleswig-Holstein.

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3: Ich bin Uli Reitinger. Die Diskussion über die Frührente mit 63 geht weiter. Eigentlich will die Bundesregierung die abschlagsfreie Rente nach 45 Beitragsjahren abschaffen. Aber die drei ostdeutschen CDU-Ministerpräsidenten Vogt, Kretschmer und Schulze sind dagegen. CSU-Chef Söder warnte im ersten davor, das Rentenpaket wieder aufzuschnüren. Und SPD-Chefin Bärbel Bass forderte die Union im ZDF-Sommerinterview auf, ihre Position zu klären.
4: Die CDU war immer die, die die Frühverrentung abschaffen wollte. Die SPD hat sie eingeführt. Also ich glaube, die Ostministerpräsidenten der CDU müssen das jetzt mal mit der Fraktion der CDU-CSU klären, ob sie das behalten wollen. Die SPD wird sicherlich nicht dagegen sein.
3: Heißt, die SPD würde sich an den Kompromiss mit der Union halten und die Frührente mit 63 abschaffen. Aber wenn die CDU das Paket an der Stelle aufschnüren wollte, würde die SPD nicht im Wege stehen. Nach dem Ansturm von Migranten kehrt in Ceuta allmählich der Alltag wieder ein. Geschäfte, Cafés und Restaurants, die in der spanischen Nordafrika-Exklave wegen der chaotischen Szenen tagelang geschlossen waren, haben wieder geöffnet. Immer noch patrouillieren 3000 wegen der Krise entsandte Sicherheitskräfte in Ceuta. Die Zahl der Toten stieg nach Angaben der Behörden unterdessen auf 72. Einsatzkräfte suchen das Meer weiter ab. Wegen der Waldbrände in Griechenland weist das Auswärtige Amt Reisende auf mögliche Gefahren hin. Die Waldbrandgefahr sei in großen Teilen des Landes aufgrund hoher Temperaturen und wenig Niederschlag sehr hoch. Zahlreiche Brandherde würden derzeit bekämpft, so steht es auf der Internetseite des Ministeriums.
5: Das Auswärtige Amt rät Griechenland-Urlaubern, sich immer gut über die Lage zu informieren, etwa beim Wetterdienst und über Notfallbenachrichtigungen, die man auf dem Handy aktivieren kann. Seit Tagen kämpfen die Feuerwehrleute in Griechenland gegen die Flammen. Vor allem bei einem Großbrand nahe der Hauptstadt Athen. Dort kollidierten Medienberichte zufolge nun auch noch zwei Löschhubschrauber in der Luft und stürzten ab. Die Crew der einen Maschine überlebte das Unglück. Ursula Winkler, Nachrichtenredaktion.
3: Die Polizei ist in den nächsten Tagen verstärkt Temposündern auf der Spur. An diesem Montag beginnt der sogenannte Blitzermarathon. Ziel der Aktion bis zum kommenden Sonntag ist es laut Polizei und Innenministerien, die Zahl der schweren Verkehrsunfälle zu reduzieren. Insbesondere an Unfallschwerpunkten müssten Autofahrer mit Tempokontrollen rechnen.
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6: Die nächsten Stunden, da bleibt's herrlich und trocken. Dazu wird es in der Nacht klar. Morgen erwartet uns wieder viel Sonnenschein mit einer Tagestop-Temperatur von 32 Grad.
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7: Auf der A7 Flensburg Richtung Hamburg. Achtung Autofahrer, zwischen Kaltenkirchen und Quickborn ist die Straße wegen eines brennenden Fahrzeuges gesperrt. Auf der A39 Hamburg Richtung Lüneburg zwischen Winsen West und Winsen Ost hat es einen Unfall gegeben. Stop and Go gibt es auf der A7 Hannover Richtung Flensburg zwischen Hausbruch und dem Elbtunnel auf 3 Kilometern. In Hamburg ist auf der B73 der Buxtehuder Straße zwischen der Seehafenbrücke und dem Schloss Mühlendamm wegen eines Wasserrohrbruchs in beiden Richtungen nur eine Spur frei. Und im Hamburger Stadtbereich kommt es bis Montagmorgen wegen des CSDs zu Sperrungen und Verkehrsbehinderungen. Das ist er, der Radio Hamburg Verkehr für Hamburg, Niedersachsen und Schleswig-Holstein.
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1: Ich bin Uli Reitinger. In der Diskussion um die Frührente mit 63 hat CSU-Chef Söder vor einem Scheitern der Rentenreform gewarnt. Man müsse aufpassen, dass man nicht das ganze Rentenpaket aufschnüre, sagte der bayerische Ministerpräsident im ARD-Sommerinterview. Söder reagiert damit auf den Vorstoß der drei Ostministerpräsidenten der CDU, Schulze, Vogt und Kretschmer. Die wollen die Frührente mit 63 nicht antasten. Das Reformpaket der Bundesregierung sieht allerdings die Abschaffung vor. Nach dem Ansturm zehntausender Migranten auf die spanische Exklave Ceuta verschärft sich in der EU die Debatte über den Schutz der Außengrenzen. Außenminister Wadephul fordert, dass die EU-Kommission dem Schutz der Außengrenzen absolute Priorität einräumt.
2: Die Lage in Ceuta habe die Anfälligkeit Europas gezeigt. Gleichzeitig sei die Krise dank der Zusammenarbeit mit Marokko schnell gelöst worden. Am Dienstag wollen die EU-Innenminister per Videokonferenz über die aktuelle Lage beraten. In Ceuta selbst kehrt inzwischen weitgehend wieder Normalität ein. Nach Angaben der spanischen Regierung sind fast alle der 50 bis 60.000 Migranten nach Marokko zurückgekehrt. David Riemer, Nachrichtenredaktion.
1: Der Moskauer Bürgermeister Sergei Sobjanin hat den tödlichen Sprengstoffanschlag in einem Ausgehviertel der Hauptstadt als brutalen Terrorakt bezeichnet. Die Schuldigen würden gefunden und bestraft, schrieb er in seinem Telegram-Kanal. Nach der Explosion am Samstagabend hatten die Behörden von 3 Toten und 21 Verletzten gesprochen. Medien berichten von 5 Toten.
3: Das Attentat galt Militärbloggern hier in Russland zufolge dem General Alexander Tschaiko. Er ist der neue Chef der Luft- und Raumfahrtstreitkräfte Russlands. Er soll in dem Restaurant hier in Moskau seinen 55. Geburtstag und die Beförderung gefeiert haben. Er blieb aber unversehrt. Offiziell bestätigt ist das nicht. Aber ukrainische Medien sprechen von einem möglichen Racheakt gegen Tschaiko, dem Kriegsverbrechen in der Ukraine vorgeworfen werden, darunter das Massaker an Zivilisten in Butscha. Aus Moskau, Ulf Mauder.
1: Das Fürstentum Liechtenstein ist Opfer eines großen Cyberangriffs geworden. Die Daten von 31.000 Menschen seien abgegriffen worden, teilte die Regierung mit. Angegriffen wurde das Verzeichnis wirtschaftlich berechtigter Personen. Die Regierung führt dieses Verzeichnis nach eigenen Angaben, um Geldwäsche und Terrorismusfinanzierung zu verhindern.
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4: Ein strahlend blauer Himmel und es bleibt trocken. Euer Start in den Tag, der ist sonnig. Heute über den Tag hinweg gibt's weiter viel Sonne bei einer Tagestop-Temperatur von saftigen 32 Grad.
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7: Auf der B75 Hamburg Richtung Buchholz. Achtung Autofahrer, da steht zwischen Kornweide und Neuland ein Pannenauto auf der linken Spur. Auf der A1 Hamburg Richtung Bremen hat es in der Abfahrt Sittensen einen Unfall gegeben. In Hamburg ist auf der B73 Buxtehuder Straße zwischen der Seehafenbrücke und dem Schloss Mühlendamm in beiden Richtungen wegen eines Wasserrohrbruchs nur eine Spur frei. Im Hamburger Stadtbereich kommt es bis ca. 6 Uhr wegen des CSDs zu Sperrungen und Verkehrsbehinderungen. Und in Hamburg ist die Glacis-Chaussee zwischen der Feldstraße und der B4 Budapester Straße in beiden Richtungen wegen einer Veranstaltung bis ca. 4 Uhr gesperrt. Soweit der Radio Hamburg Verkehr für Hamburg, Niedersachsen und Schleswig-Holstein.
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3: Ich bin Uli Reitinger. In der Diskussion um die Frührente mit 63 hat CSU-Chef Söder vor einem Scheitern der Rentenreform gewarnt. Man müsse aufpassen, dass man nicht das ganze Rentenpaket aufschnüre, sagte der bayerische Ministerpräsident im ARD-Sommerinterview. Söder reagiert damit auf den Vorstoß der drei Ostministerpräsidenten der CDU, Schulze, Vogt und Kretschmer. Die wollen die Frührente mit 63 nicht antasten. Das Reformpaket der Bundesregierung sieht allerdings die Abschaffung vor. Nach dem Ansturm zehntausender Migranten auf die spanische Exklave Ceuta verschärft sich in der EU die Debatte über den Schutz der Außengrenzen. Außenminister Wadephul fordert, dass die EU-Kommission dem Schutz der Außengrenzen absolute Priorität einräumt.
4: Die Lage in Ceuta habe die Anfälligkeit Europas gezeigt. Gleichzeitig sei die Krise dank der Zusammenarbeit mit Marokko schnell gelöst worden. Am Dienstag wollen die EU-Innenminister per Videokonferenz über die aktuelle Lage beraten. In Ceuta selbst kehrt inzwischen weitgehend wieder Normalität ein. Nach Angaben der spanischen Regierung sind fast alle der 50.000 bis 60.000 Migranten nach Marokko zurückgekehrt. David Riemer, Nachrichtenredaktion.
3: Der Moskauer Bürgermeister Sergei Sobjanin hat den tödlichen Sprengstoffanschlag in einem Ausgehviertel der Hauptstadt als brutalen Terrorakt bezeichnet. Die Schuldigen würden gefunden und bestraft, schrieb er in seinem Telegram-Kanal. Nach der Explosion am Samstagabend hatten die Behörden von 3 Toten und 21 Verletzten gesprochen. Medien berichten von 5 Toten.
5: Das Attentat galt Militärbloggern hier in Russland zufolge dem General Alexander Tschaiko. Er ist der neue Chef der Luft- und Raumfahrtstreitkräfte Russlands. Er soll in dem Restaurant hier in Moskau seinen 55. Geburtstag und die Beförderung gefeiert haben. Er blieb aber unversehrt. Offiziell bestätigt ist das nicht. Aber ukrainische Medien sprechen von einem möglichen Racheakt gegen Tschaiko, dem Kriegsverbrechen in der Ukraine vorgeworfen werden, darunter das Massaker an Zivilisten in Butscha. Aus Moskau, Ulf Mauder.
3: Das Fürstentum Liechtenstein ist Opfer eines großen Cyberangriffs geworden. Die Daten von 31.000 Menschen seien abgegriffen worden, teilte die Regierung mit. Angegriffen wurde das Verzeichnis wirtschaftlich berechtigter Personen. Die Regierung führt dieses Verzeichnis nach eigenen Angaben, um Geldwäsche und Terrorismusfinanzierung zu verhindern.
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6: Herrliches Sommerwetter heute, perfekt für zum Beispiel den Stadtpark. Euer Start in den Tag, der wird einfach nice. Später habt ihr schön viel Sonne mit einer Tagestop-Temperatur von 32 Grad.
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9: Auf der B75 Hamburg Richtung Buchholz. Achtung Autofahrer, da steht zwischen Kornweide und Neuland ein Pannenauto auf der linken Spur. Auf der A1 Hamburg Richtung Bremen hat es in der Abfahrt Sittensen einen Unfall gegeben. In Hamburg ist auf der B73 Buxtehuder Straße zwischen der Seehafenbrücke und dem Schloss Mühlendamm in beiden Richtungen wegen eines Wasserrohrbruchs nur eine Spur frei. Im Hamburger Stadtbereich kommt es bis ca. 6 Uhr wegen des CSDs zu Sperrungen und Verkehrsbehinderungen. Und in Hamburg ist die Glacis-Chaussee zwischen der Feldstraße und der B4 Budapester Straße in beiden Richtungen wegen einer Veranstaltung bis ca. 4 Uhr gesperrt. Soweit der Radio Hamburg Verkehr für Hamburg, Niedersachsen und Schleswig-Holstein.

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1: Ich bin Uli Reitinger. Im Streit um die Abschaffung der sogenannten Rente mit 63 hält die CDU-Führung an ihrem Kurs fest. Unionsfraktionschef Frei und CDU-Generalsekretärin Hoppermann bekräftigten, dass die abschlagsfreie Frührente als Teil des Rentenreformpakets abgeschafft werden soll.
2: Wer einzelne Punkte herauslöse, gefährde den Kompromiss, sagte Hoppermann. Frei sprach von einem wirklich klugen Vorschlag der Rentenkommission. Zuletzt hatten sich allerdings die ostdeutschen CDU-Ministerpräsidenten Kretschmer, Schulze und Vogt gegen die Abschaffung gestellt und die abschlagsfreie Rente nach 45 Versicherungsjahren verteidigt. David Riemer, Nachrichtenredaktion.
1: Die Polizei nimmt in dieser Woche wieder Raser verstärkt ins Visier. Mitten in der Hauptreisezeit gibt es ab heute verstärkte Radarkontrollen in den meisten Bundesländern. Das Ganze nennt sich Blitzermarathon.
3: Der Blitzermarathon dauert eine Woche und findet immer im April und im August statt. Laut Polizei sind solche sogenannten Speedweeks sehr effektiv, um etwas gegen Raser zu unternehmen. Auch wenn manche nur kurzzeitig vom Gas runtergehen, führen solche Aktionen allgemein zu einem besseren Bewusstsein für die Geschwindigkeit. Zu schnelles Fahren ist nach wie vor die Hauptursache für Verkehrsunfälle, die tödlich enden. Besonders viel wird in der Nähe von Schulen und Kindergärten, Baustellen, Altenheimen und Krankenhäusern geblitzt. Elisa Schuh, Nachrichtenredaktion.
1: Die Verhandlungen zwischen dem Iran und dem Oman über die Schifffahrt in der Straße von Hormuz befinden sich in der Endphase. Der iranische Außenminister habe die Mitglieder des Kabinetts entsprechend informiert, berichtet die staatliche Nachrichtenagentur IRNA. Hintergrund der Verhandlungen ist das Rahmenabkommen, das der Iran mit den USA geschlossen hat. Darin steht, dass Teheran sich mit dem Oman in Abstimmung mit den Nachbarstaaten über die künftige Verwaltung der Meerenge einigen soll. Bei der Waldbrandbekämpfung westlich von Athen